0: du wegen Straßenbauarbeiten eine Vollsperrung. Hier kommst du im Moment nicht durch. Ebenfalls bei Ibbenbüren ist die Strecke zwischen der B219 Abfahrt 11b und der Münsterstraße vollgesperrt. Auch hier ist wegen Bauarbeiten dicht. Außerdem ist zwischen Tecklenburger Damm und Markweg bei Ibbenbüren die Straße komplett gesperrt. Fahr am besten weiträumig über die umliegenden Straßen und bleib entspannt unterwegs. Gute Fahrt dir!
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2: Moin, du Nachteule. Hier ist Heiko bei Schlaflos in Osnabrück auf Hase Radio. Deinem Soundtrack, wenn die Stadt langsam zur Ruhe kommt und du noch wach bist. Schön, dass du dabei bist, egal ob im Bett, im Auto oder bei der Nachtschicht. Mach's dir gemütlich, atme durch und jetzt wird's warm ums Herz. Hier kommt Here Comes the Sun von Joe Brown.

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2: Willkommen zu einem NO24-Spezial. Wir schalten direkt live rüber zu unserem Weltuntergangskorrespondenten Enno Bunge. Enno, kannst du uns hören?

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1: Das Neueste von Tore, hallo. In der Straße von Hormus sind nach Angaben der iranischen Revolutionsgarden zwei Öltanker auf Minen gelaufen, explodiert und in Brand geraten. Über Herkunft der Schiffe oder mögliche Opfer ist nichts bekannt. Zudem erklärten die Revolutionsgarden, vier weitere Schiffe mit Raketen und Drohnen gestoppt zu haben. Die seit einer Woche geschlossene Meerenge treibt weltweit die Energiepreise in die Höhe. Beim Euro-Jackpot sind am Freitagabend die Gewinnzahlen 6, 21, 31, 47 und 48 sowie die Eurozahlen 2 und 9 gezogen worden. Die Gewinnwahrscheinlichkeit in der höchsten Klasse liegt bei 1 zu 140 Millionen. Lottogewinne bleiben in Deutschland nach Angaben von Experten grundsätzlich einkommensteuerfrei. Im Stadtteil Ösede kommt es wegen der Erschließung des neuen Baugebiets südlich des Schulzentrums in den kommenden Wochen und Monaten zu Verkehrseinschränkungen. Ab voraussichtlich Montag, dem 20. Juli, wird zunächst der Südring zwischen Forstweg und Papiermühle vollgesperrt. Umleitungen führen über Klöcknerstraße und Schauenroth. Später folgen Vollsperrungen auf Schauenroth und Stadtring. Die Arbeiten sollen bis Jahresende dauern.
2: Danke, Tore. Das Wetter in Osnabrück. Heute Nacht bleibt es leicht bis mäßig bewölkt, angenehm mild bei etwa 18 Grad und trocken, dazu nur ein laues Lüftchen. Am Morgen ziehen mehr Wolken auf, später meist geschlossene Wolkendecke, aber weiterhin trocken und nur ein zarter Wind. Heute tagsüber überwiegend grau, Sonne nur mit Gastauftritt bis rund 22 Grad, dazu ein sanfter bis normaler Wind. Morgen und übermorgen einheitsgrau, 11 bis 21 Grad, nur vereinzelt ein paar verlorene Tropfen, meist trocken.
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3: In Ibbenbüren musst du auf der Verbindung zwischen der Münsterstraße und der Autobahn 30 mit einer Vollsperrung wegen Straßenbauarbeiten rechnen. Die Strecke ist etwas mehr als ein Viertelkilometer lang. Ebenfalls in Ibbenbüren ist die Zufahrt von der Bundesstraße 219 Abfahrt 11b zur Münsterstraße komplett gesperrt. Auch hier wegen Bauarbeiten auf einer Strecke von etwas mehr als einem Viertelkilometer. Außerdem ist in Ibbenbüren der Markweg zum Tecklenburger Damm auf einer kurzen Strecke von deutlich unter einem Viertelkilometer komplett dicht. Fahr hier am besten weiträumig über die ausgeschilderten Umleitungen und bleib entspannt unterwegs. Gute Fahrt dir!
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4: Guten Abend, hier ist Heiko bei Schlaflos in Osnabrück auf Hase Radio. Schön, dass du wach bist und bei mir reinschlägst. Vielleicht kommst du gerade aus der Spätschicht, liegst im Bett oder drehst noch eine Runde durchs Viertel. Du bist nicht allein, wir begleiten dich durch die Nacht. Und jetzt wird's gefühlvoll. Hier ist für dich You're Mine von Trace Adkins.
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1: Tore am Mikrofon, hallo. In der Straße von Hormus sind nach Angaben der iranischen Revolutionsgarden zwei Öltanker auf Minen gelaufen, explodiert und in Brand geraten. Über Herkunft der Schiffe oder mögliche Opfer ist nichts bekannt. Zudem erklärten die Revolutionsgarden, 4 weitere Schiffe mit Raketen und Drohnen gestoppt zu haben. Die seit einer Woche geschlossene Meerenge treibt weltweit die Energiepreise in die Höhe. Beim Euro-Jackpot sind am Freitagabend die Gewinnzahlen 6, 21, 31, 47 und 48 sowie die Eurozahlen 2 und 9 gezogen worden. Die Gewinnwahrscheinlichkeit in der höchsten Klasse liegt bei 1 zu 140 Millionen. Lottogewinne bleiben in Deutschland nach Angaben von Experten grundsätzlich einkommensteuerfrei. Im Stadtteil Ösede kommt es wegen der Erschließung des neuen Baugebiets südlich des Schulzentrums in den kommenden Wochen und Monaten zu Verkehrseinschränkungen. Ab voraussichtlich Montag, dem 20. Juli, wird zunächst der Südring zwischen Forstweg und Papiermühle voll gesperrt. Umleitungen führen über Klöcknerstraße und Schauenroth. Später folgen Vollsperrungen auf Schauenroth und Stadtring. Die Arbeiten sollen bis Jahresende dauern.
2: Danke, Tore. Das Wetter in Osnabrück. Heute Nacht bleibt es leicht bis mäßig bewölkt, angenehm mild bei etwa 18 Grad und trocken, dazu nur ein laues Lüftchen. Am Morgen ziehen mehr Wolken auf, später meist geschlossene Wolkendecke, aber weiterhin trocken und nur ein zarter Wind. Heute tagsüber überwiegend grau, Sonne nur mit Gastauftritt bis rund 22 Grad, dazu ein sanfter bis normaler Wind. Morgen und übermorgen einheitsgrau, 11 bis 21 Grad, nur vereinzelt ein paar verlorene Tropfen, meist trocken.
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3: Zwischen Münsterstraße und der Auffahrt zur A30 bei Ibbenbüren kommst du wegen einer Vollsperrung durch Straßenbauarbeiten im Moment nicht durch. Auch die Verbindung von der B219 Abfahrt 11B hinüber zur Münsterstraße bei Ibbenbüren ist komplett gesperrt, ebenfalls wegen Bauarbeiten. Und in Ibbenbüren ist zusätzlich der kurze Abschnitt zwischen Tecklenburger Damm und Markweg voll gesperrt. Fahr dort am besten weiträumig über die umliegenden Straßen und pass gut auf. Gute und sichere Fahrt dir.
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4: Moin aus dem Hase Radio Studio, hier ist Heiko und du bist mittendrin bei Schlaflos in Osnabrück. Deiner Late-Night-Show für Stadt und Umland. Schön, dass du wach bist, egal ob im Auto, im Bett oder bei der Nachtschicht. Lass den Tag langsam los. Wir kümmern uns um Musik und die wichtigsten Infos. Jetzt für dich Reach Out von James Morrison.

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1: Moin aus Osnabrück, hier ist euer Morgenpodcast. Ich bin Tore.
2: Und ich bin Heiko. Kaffee ist drin, Laune ist okay, läuft bei uns.
1: Starten wir mit Ösede. Neues Baugebiet, südlich Schulzentrum. Dafür wird ordentlich gebuddelt. Was kommt da auf den Verkehr zu?
2: Kurz gesagt, Südring dicht zwischen Forstweg und Papiermühle, Umleitung über Klöcknerstraße und Schauenroth. Wenn die da fertig sind, wandert der Baustellenzirkus rüber auf Schauenroth und Stadtring. Wieder Vollsperrungen.
1: Also klassisch, du willst nur eben Brötchen holen, landest aber im Sightseeing über Heinrich-Stürmann-Weg.
2: Exakt. Wichtig, vom Schauenroth kommst du dann nicht direkt in den Stadtring und umgekehrt auch nicht. Und auch der Forstweg hängt mit drin, Ein- und Ausfahrt zum Stadtring zeitweise gesperrt. Fertig soll das Ganze Richtung Jahresende sein.
1: Wer genauer planen will, auch mit Navi und so, alle Details stehen bei den Kolleginnen und Kollegen von hasepost.de. Zweites Thema, Haferdrink statt Kuhmilch. Die Hochschule Osnabrück mischt da ordentlich mit. Was forschen die?
2: Die schauen, wie man Hafer schon auf dem Acker mit Jod anreichern kann. Hintergrund? Viele steigen von Milch auf Hafer um, nehmen dann aber weniger Jod auf. Und Jod ist wichtig für Schilddrüse und Entwicklung, gerade bei Kids und in Schwangerschaft.
1: Also nicht nur fancy Barista-Schaum, sondern wirklich Gesundheitsprojekt.
2: Genau, über ein Verfahren namens agronomische Biofortifikation bringen sie mehr Jod in die Pflanze und tüfteln dann mit dem Deutschen Institut für Lebensmitteltechnik daran, dass das Jod auch im Haferdrink bleibt. Ziel? Pflanzliche Milch, die auch bei der Jodversorgung hilft.
1: Klingt ziemlich clever. Mehr Hintergründe gibt's natürlich ausführlich auf hasepost.de. Zum Schluss noch was für alle mit schwerem Gasfuß. In Osnabrück sind heute wieder mobile Blitzer gemeldet. Wo stehen sie?
2: Gemeldet sind Sutthauser Straße und Wersener Straße. Wie immer ohne Gewehr. Es können auch noch mehr dazu kommen. Deshalb Tempo den Regeln und dem Verkehr anpassen. Dann ist der Tag entspannter und günstiger.
1: Das war's für heute Morgen aus Osnabrück. Wir wünschen euch einen entspannten Start in den Tag. Und wenn ihr noch tiefer in die Themen einsteigen wollt, schaut bei hasepost.de vorbei.
2: Bis morgen, macht's gut und kommt gut durch Stadt und Baustellen.
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0: Dankeschön.
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1: Tora am Mikrofon, hallo. In der Straße von Hormus sind nach Angaben der iranischen Revolutionsgarden zwei Öltanker auf Minen gelaufen, explodiert und in Brand geraten. Über Herkunft der Schiffe oder mögliche Opfer ist nichts bekannt. Zudem erklärten die Revolutionsgarden, vier weitere Schiffe mit Raketen und Drohnen gestoppt zu haben. Die seit einer Woche geschlossene Meerenge treibt weltweit die Energiepreise in die Höhe. Beim Euro-Jackpot sind am Freitagabend die Gewinnzahlen 6, 21, 31, 47 und 48 sowie die Euro-Zahlen 2 und 9 gezogen worden. Die Gewinnwahrscheinlichkeit in der höchsten Klasse liegt bei 1 zu 140 Millionen. Lottogewinne bleiben in Deutschland nach Angaben von Experten grundsätzlich einkommensteuerfrei. Im Stadtteil Ösede kommt es wegen der Erschließung des neuen Baugebiets südlich des Schulzentrums in den kommenden Wochen und Monaten zu Verkehrseinschränkungen. Ab voraussichtlich Montag, dem 20. Juli, wird zunächst der Südring zwischen Forstweg und Papiermühle vollgesperrt. Umleitungen führen über Klöcknerstraße und Schauenroth. Später folgen Vollsperrungen auf Schauenroth und Stadtring. Die Arbeiten sollen bis Jahresende dauern. Soweit die Nachrichten. Hanna, was macht das Wetter?
2: Ja, Tore, lass uns das Wetter in Osnabrück anschauen. Jetzt ist es mild und stark bewölkt, der Himmel fast komplett grau, aber trocken. Der Wind weht meist sanft mit ein paar kräftigeren Böen. Heute früh noch dichter Wolkenteppich, später aufgelockerte Wolken mit etwas Sonne, trocken bei 16 bis 22 Grad, dazu schwacher bis mäßiger Wind. Morgen frischer Start um 11 Grad, viele Wolken und vereinzelt kurze, leichte Schauer, meist aber trocken bis 21 Grad. Übermorgen überwiegend wolkig, nur geringes Regenrisiko, 11 bis 21 Grad, insgesamt recht freundlich.
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1: Schauen wir uns den Verkehr in und um Osnabrück an. Zwischen der Münsterstraße und der A30 bei Ibbenbüren kommst du wegen einer Vollsperrung durch Straßenbauarbeiten im Moment nicht durch. Auch zwischen der Abfahrt 11B der B219 und der Münsterstraße in Ibbenbüren ist die Strecke auf rund ein Drittel Kilometer komplett gesperrt, ebenfalls wegen Bauarbeiten. Zusätzlich ist der kurze Abschnitt zwischen dem Markweg und dem Tecklenburger Damm in Ibbenbüren auf weniger als 100 Metern voll gesperrt. Fahr hier am besten weiträumig über die umliegenden Hauptstraßen und pass gut auf. Gute und sichere Fahrt.
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3: Moin, hier ist Heiko auf Hase Radio, deinem Sender für Osnabrück und den Landkreis. Schön, dass du so früh schon mit uns in den Tag startest. Gleich schauen wir auf die Blitzer in Osnabrück, heute am 17.07.2026 und was sonst noch in der Region wichtig ist. Jetzt für dich, Beautiful People von David Guetta und Sia.

Podcast I Like Your Look bei Hase Radio. Sehr feiner Vibe am späten Nachmittag, kurz nach 5. Und passend dazu gucken wir jetzt mal auf den Look von Han Münden. Und der ist offenbar älter als gedacht. Archäologen haben auf dem Schlossplatz zwei sogenannte Grubenhäuser gefunden. Einfache Hausgrundrisse im Boden. In den Gruben lagen Keramikscherben und ein Schmuckverschluss und die lassen sich in die Zeit zwischen dem 9. und 11. Jahrhundert datieren. Bisher gab es Han Münden schriftlich erst ab 1183. Jetzt sagen die Forschenden, da hat wohl schon Jahrzehnte, vielleicht Jahrhunderte früher jemand gelebt. Das Landesamt für Denkmalpflege spricht von wichtigen neuen Einblicken. Die Stadtgeschichte könnte also wirklich teilweise neu geschrieben werden. Wir bleiben für dich dran. Jetzt aber Musik für deinen Samstag. Hier sind Bunt und Tom O'Dell mit Best Day of My Life, der Bunt-Version bei Hase Radio.

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1: Hier ist Hans mit den aktuellen Meldungen aus der Region. Willkommen zu den Lokalnachrichten. Gastautorin Sabine Klein fordert, Osnabrück als Stadt am Fluss erlebbarer zu machen. Am Haseufer gegenüber dem Sporthaus von L&T könnten eine abgesenkte Uferpromenade, Straßencafés und ein kleiner Biergarten entstehen. Dafür müsste die Einfahrt des L&T-Parkhauses zur kleinen Domsfreiheit verlegt und das Haus als automatisiertes Parkhaus der Zukunft genutzt werden, in dem Autos und Robotertaxis selbstständig einparken, während Menschen bequem am Theater aussteigen. Im Stadtteil Ösede wird für das neue Baugebiet südlich des Schulzentrums gebaut. Ab voraussichtlich Montag, dem 20. Juli, wird der Südring zwischen Forstweg und Papiermühle wegen Kanal- und Straßenbauarbeiten vollgesperrt, Umleitung über Klöcknerstraße und Schauenroth. Anschließend folgen Vollsperrungen auf Schauenroth und Stadtring mit Umleitungen über Stadtring, Heinrich-Stürmann-Weg und Klöcknerstraße. Betroffen ist auch die Einmündung Forstweg. Die Arbeiten sollen bis zum Jahresende abgeschlossen sein. Am Mittwochabend, 15. Juli, kam es an der Einmündung Karlstraße-Klöcknerstraße in Georgsmarienhütte zu einer Unfallflucht. Ein schwarzer Sportwagen fuhr auf einen VW auf und schob diesen auf einen Transporter. Der 55-jährige VW-Fahrer wurde leicht verletzt. An allen Fahrzeugen entstand Sachschaden. Der gesuchte Fahrer ist etwa Anfang 20, gepflegt, mit schwarzen Haaren, trug ein schwarzes Hemd. Hinweise an die Polizei Georgsmarienhütte, Telin 0540183160. Soweit die Meldungen aus Ihrer Region.

Wow, das war End of the World von Miley Cyrus. Danke fürs Dabeisein, es ist fast 6 Uhr am Samstag. Kurze Info für alle aus Üsede. Ab voraussichtlich Montag, dem 20. Juli, wird der Südring zwischen Forstweg und Papiermühle wegen Kanal- und Straßenarbeiten komplett gesperrt. Die Umleitung läuft in beiden Richtungen über Klöcknerstraße und Schauenroth. Später folgt eine zweite Phase mit Vollsperrungen auf Schauenroth und am Stadtring. Die Durchfahrt zwischen Schauenroth und Stadtring ist dann nicht möglich. Umleitung über Stadtring, Heinrich-Stürmann-Weg und Klöcknerstraße. Auch die Einfahrt vom Forstweg zum Stadtring wird zeitweise dicht sein. Die Arbeiten sollen bis zum Jahresende dauern. Der genaue Start der zweiten Phase wird noch bekannt gegeben. Also plant eure Fahrten ein. Und jetzt weiter mit Eat Me Alive von Artemas.

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1: Das Neueste. Hier ist Tore. Hallo. In der Region Pengshui im Westen Chinas sind bei einem schweren Erdrutsch mindestens 8 Menschen ums Leben gekommen, 34 werden noch vermisst. Mehr als 800 Einsatzkräfte suchen in den Trümmern nach Überlebenden, über 10 Wohnhäuser wurden verschüttet, 10 Menschen konnten lebend gerettet werden. Die Regierung in Peking stellt rund 6,43 Millionen Euro Soforthilfe bereit und kündigt Ermittlungen zur Unglücksursache an. Es ist bereits der 2. schwere Erdrutsch in China innerhalb eines Monats. In Osnabrück sind am 18. Juli 2026 mobile Geschwindigkeitskontrollen gemeldet. Betroffen sind nach Angaben aus Leserhinweisen und öffentlichen Meldungen unter anderem die Sutthauser Straße sowie die Wersener Straße. Die Hinweise erheben keinen Anspruch auf Vollständigkeit oder Richtigkeit. Beim Euro-Jackpot sind am Freitagabend die Gewinnzahlen 6, 21, 31, 47 und 48 sowie die Eurozahlen 2 und 9 gezogen worden. Die Gewinnwahrscheinlichkeit in der höchsten Klasse liegt bei 1 zu 140 Millionen. Lottogewinne bleiben in Deutschland nach Angaben von Experten grundsätzlich einkommensteuerfrei.
2: Ja, Tore, lass uns das Wetter in Osnabrück anschauen. Jetzt ist es mild und stark bewölkt, der Himmel fast komplett grau, aber trocken. Der Wind weht meist sanft mit ein paar kräftigeren Böen. Heute früh noch dichter Wolkenteppich, später aufgelockerte Wolken mit etwas Sonne, trocken bei 16 bis 22 Grad, dazu schwacher bis mäßiger Wind. Morgen frischer Start um 11 Grad, viele Wolken und vereinzelt kurze, leichte Schauer, meist aber trocken bis 21 Grad. Übermorgen überwiegend wolkig, nur geringes Regenrisiko, 11 bis 21 Grad, insgesamt recht freundlich.
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3: Schauen wir uns den Verkehr in und um Osnabrück an. Aufgepasst, rund um Ibbenbüren. Zwischen der Münsterstraße und der Anschlussstelle zur A30 ist die Strecke wegen Bauarbeiten komplett gesperrt. Ebenfalls dicht ist der Abschnitt zwischen der Abfahrt 11B, der B219 und der Münsterstraße. Auch hier kommst du wegen Bauarbeiten nicht durch. Außerdem ist der kurze Abschnitt zwischen Tecklenburger Damm und Markweg nahe Ibbenbüren voll gesperrt. Such dir am besten frühzeitig eine Umleitung und komm sicher an dein Ziel. Gute Fahrt dir!
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4: Guten Morgen, hier ist Heiko auf Hase Radio, deinem Sender für Osnabrück und den Landkreis. Schön, du am Wochenende früh mit uns wach bist. Gleich haben wir für dich die wichtigsten Nachrichten und natürlich die aktuellen Blitzer in Osnabrück für den 18.07.2026. Jetzt wird's erstmal sonnig im Radio. Hier kommt für dich Con Calma von Alvaro Soler.

In der Schule hieß es doch damals immer im Sportunterricht: Auf die Plätze, fertig, los. Puh, Mann, bin ich froh, dass ich nicht mehr in die Schule gehe, sondern jetzt hier im Radio bin, ne? Also, aber trotzdem hat der Spruch irgendwie ja mein Leben geprägt. Also, jetzt nicht sportlich gesehen, aber zumindest für den Tagesablauf. Denn auf die Plätze, fertig, los und der Tag startet. Und ich würde sagen, mit ihm auch unsere Musik aus den Lautsprechern. Und wie sagt man so schön, hier ist auch schon der Nächste.

In der Schule hieß es doch damals immer im Sportunterricht: Auf die Plätze, fertig, los. Puh, Mann, bin ich froh, dass ich nicht mehr in die Schule gehe, sondern jetzt hier im Radio bin, ne? Also, aber trotzdem hat der Spruch irgendwie ja mein Leben geprägt. Also, jetzt nicht sportlich gesehen, aber zumindest für den Tagesablauf. Denn auf die Plätze, fertig, los und der Tag startet. Und ich würde sagen, mit ihm auch unsere Musik aus den Lautsprechern. Und wie sagt man so schön, hier ist auch schon der Nächste.

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1: Moin aus Osnabrück, hier ist euer Morgen-Podcast. Ich bin Tore.
2: Und ich bin Heiko. Kaffee ist drin, Laune ist okay, läuft bei uns.
1: Starten wir mit Ösede. Neues Baugebiet, südlich Schulzentrum. Dafür wird ordentlich gebuddelt. Was kommt da auf den Verkehr zu?
2: Kurz gesagt, Südring dicht zwischen Forstweg und Papiermühle. Umleitung über Klöcknerstraße und Schauenroth. Wenn die da fertig sind, wandert der Baustellenzirkus rüber auf Schauenroth und Stadtring. Wieder Vollsperrungen.
1: Also klassisch, du willst nur eben Brötchen holen, landest aber im Sightseeing über Heinrich-Stürmann-Weg.
2: Exakt.

0: Fakt. Wichtig, vom Schauenrot kommst du dann nicht direkt in den Stadtring und umgekehrt auch nicht. Und auch der Forstweg hängt mit drin, Ein- und Ausfahrt zum Stadtring zeitweise gesperrt. Fertig soll das Ganze Richtung Jahresende sein.
1: Wer genauer planen will, auch mit Navi und so, alle Details stehen bei den Kolleginnen und Kollegen von hasepost.de. Zweites Thema, Haferdrink statt Kuhmilch. Die Hochschule Osnabrück mischt da ordentlich mit. Was forschen die?
0: Die schauen, wie man Hafer schon auf dem Acker mit Jod anreichern kann. Hintergrund? Viele steigen von Milch auf Hafer um, nehmen dann aber weniger Jod auf. Und Jod ist wichtig für Schilddrüse und Entwicklung, gerade bei Kids und in Schwangerschaft.
1: Also nicht nur fancy Barista-Schaum, sondern wirklich Gesundheitsprojekt.
0: Genau, über ein Verfahren namens agronomische Biofortifikation bringen sie mehr Jod in die Pflanze und tüfteln dann mit dem Deutschen Institut für Lebensmitteltechnik daran, dass das Jod auch im Haferdrink bleibt. Ziel? Pflanzliche Milch, die auch bei der Jodversorgung hilft.
1: Klingt ziemlich clever. Mehr Hintergründe gibt's natürlich ausführlich auf hasepost.de. Zum Schluss noch was für alle mit schwerem Gasfuß. In Osnabrück sind heute wieder mobile Blitzer gemeldet. Wo stehen sie?
0: Gemeldet sind Sutthauser Straße und Wersener Straße. Wie immer ohne Gewehr. Es können auch noch mehr dazu kommen. Deshalb Tempo den Regeln und dem Verkehr anpassen. Dann ist der Tag entspannter und günstiger.
1: Das war's für heute Morgen aus Osnabrück. Wir wünschen euch einen entspannten Start in den Tag. Und wenn ihr noch tiefer in die Themen einsteigen wollt, schaut bei hasepost.de vorbei.
0: Bis morgen, macht's gut und kommt gut durch Stadt und Baustellen.
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Es ist kurz vor halb sieben und nachdem gerade Not Okay von 5 Seconds of Summer lief, ein kurzer Hinweis für alle Autofahrer in Osnabrück. Am 18. Juli 2026 sind mobile Geschwindigkeitskontrollen gemeldet. Pass deine Geschwindigkeit stets um den Regeln und den tatsächlichen Verkehrsverhältnissen an. Heute gemeldete Blitzerstandorte sind die Suttauser Straße und die Wersener Straße. Die Angaben beruhen auf Leserhinweisen und öffentlich verfügbaren Meldungen und erheben keinen Anspruch auf Vollständigkeit oder Richtigkeit. Also, fahr vorsichtig und bleib entspannt. Und jetzt geht's musikalisch weiter mit Embers von Robin Schulz.

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1: Hier ist Hans mit den wichtigsten Meldungen aus unserer Region. Im Stadtteil Ösede wird für das neue Baugebiet südlich des Schulzentrums gebaut. Ab voraussichtlich Montag, dem 20. Juli, wird der Südring zwischen Forstweg und Papiermühle wegen Kanal- und Straßenbauarbeiten voll gesperrt. Umleitung über Klöcknerstraße und Schauenrot. Anschließend folgen Vollsperrungen auf Schauenrot und Stadtring mit Umleitungen über Stadtring, Heinrich-Stürmann-Weg und Klöcknerstraße. Betroffen ist auch die Einmündung Forstweg. Die Arbeiten sollen bis zum Jahresende abgeschlossen sein. Am Mittwochabend, 15. Juli, kam es an der Einmündung Karlstraße-Klöcknerstraße in Georgsmarienhütte zu einer Unfallflucht. Ein schwarzer Sportwagen fuhr auf einen VW auf und schob diesen auf einen Transporter. Der 55-jährige VW-Fahrer wurde leicht verletzt. An allen Fahrzeugen entstand Sachschaden. Der gesuchte Fahrer ist etwa Anfang 20, gepflegt, mit schwarzen Haaren, trug ein schwarzes Hemd. Hinweise an die Polizei Georgsmarienhütte, Telime 054-SEO1-8316-SEO. Am 18. Juli 2026 sind in Osnabrück mobile Geschwindigkeitskontrollen angekündigt. Gemeldet wurden Blitzer in der Sutthauser Straße und der Wersener Straße. Verkehrsteilnehmer sollten ihre Geschwindigkeit unbedingt den Vorschriften und den aktuellen Verkehrsverhältnissen anpassen. Die Hinweise stammen von Lesern und öffentlichen Meldungen und sind nicht garantiert vollständig oder fehlerfrei. Soweit die Meldungen aus Ihrer Region.

Am 16.07.2012, heute vor 14 Jahren, ging eine der warmesten, rauchigsten Orgelstimmen des Rock für immer aus. John Douglas John Lord, Jahrgang 1941 aus Leicester, starb im Alter von 71 Jahren in der London Clinic in Westminster. Offiziell an einer Lungenembolie, einer Komplikation seiner seit 2011 behandelten Bauchspeicheldrüsenkrebserkrankung. Er verließ diese Welt, umgeben von seiner Familie. Die offizielle Botschaft sagte es so: John passes from darkness to light. John Lord war 1968 Mitbegründer von Deep Purple und sein Hammond-Organ war mehr als Begleitung. Es war die zweite Gitarre, ein wütender, samtiger Gegenpart zu Ritchie Blackmores Feuer. Zusammen mit Ian Paice bildete er die Konstante in den wichtigsten Jahren der Band, schrieb mit an Hymnen wie Smoke on the Water und schuf Klangräume, die Gitarrenriffs nicht übertönten, sondern erweiterten. Seine Verknüpfung von Orchester und Rock, allen voran das 1969er Concerto for Group and Orchestra, machte ihn zu einem Wegbereiter, der klassische Form und harte Rockenergie miteinander verschmolz. Zwischen Whitesnake-Auftritten, Solo-Orchesterwerken und unzähligen Sessions blieb Lord ein Spieler mit tiefem Gefühl fürs Arrangement. Nach dem Abschied von Deep Purple 2002 wandte er sich verstärkt der Komposition und klassischen Projekten zu, blieb aktiv bis kurz vor seinem Tod. Behandlungen in England und sogar in Israel zeigen, wie sehr er alles unternahm, um weiterzuspielen. Sein Erbe lebt in jedem verzerrten Hammond-Solo, in Symphonieprojekten und in der Art, wie Keyboarder seitdem gedacht werden. Die späte Ehrung folgte, ein Tributkonzert in der Royal Albert Hall, die Beisetzung in Hambledon und 2016 die Aufnahme in die Rock'n'Roll Hall of Fame als Teil von Deep Purple. Und jetzt, als kleine Verbeugung vor dem Mann, der Bach und Marshall miteinander verheiratete, Bourrée.

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0: 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In der Region Pengshui im Westen Chinas sind bei einem schweren Erdrutsch mindestens 8 Menschen ums Leben gekommen, 34 werden noch vermisst. Mehr als 800 Einsatzkräfte suchen in den Trümmern nach Überlebenden, über 10 Wohnhäuser wurden verschüttet, 10 Menschen konnten lebend gerettet werden. Die Regierung in Peking stellt rund 6,43 Millionen Euro Soforthilfe bereit und kündigt Ermittlungen zur Unglücksursache an. Es ist bereits der zweite schwere Erdrutsch in China innerhalb eines Monats. In Osnabrück sind am 18. Juli 2026 mobile Geschwindigkeitskontrollen gemeldet. Betroffen sind nach Angaben aus Leserhinweisen und öffentlichen Meldungen unter anderem die Sutthauser Straße sowie die Wersener Straße. Die Hinweise erheben keinen Anspruch auf Vollständigkeit oder Richtigkeit. Beim Euro-Jackpot sind am Freitagabend die Gewinnzahlen 6, 21, 31, 47 und 48 sowie die Eurozahlen 2 und 9 gezogen worden. Die Gewinnwahrscheinlichkeit in der höchsten Klasse liegt bei 1 zu 140 Millionen. Lottogewinne bleiben in Deutschland nach Angaben von Experten grundsätzlich einkommensteuerfrei.
1: Ja, Tore, lass uns das Wetter in Osnabrück anschauen. Jetzt ist es mild und stark bewölkt, der Himmel fast komplett grau, aber trocken. Der Wind weht meist sanft mit ein paar kräftigeren Böen. Heute früh noch dichter Wolkenteppich, später aufgelockerte Wolken mit etwas Sonne, trocken bei 16 bis 22 Grad, dazu schwacher bis mäßiger Wind. Morgen frischer Start um 11 Grad, viele Wolken und vereinzelt kurze, leichte Schauer, meist aber trocken bis 21 Grad. Übermorgen überwiegend wolkig, nur geringes Regenrisiko, 11 bis 21 Grad, insgesamt recht freundlich.
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3: Schauen wir uns den Verkehr in und um Osnabrück an. Zwischen der Münsterstraße und der Autobahn 30 bei Ebenbüren kommst du wegen einer Vollsperrung durch Bauarbeiten im Moment gar nicht durch. Außerdem ist die Strecke zwischen der Abfahrt der Bundesstraße 219, Anschlussstelle 11b und der Münsterstraße bei Ebenbüren ebenfalls komplett gesperrt, auch hier wegen Bauarbeiten. Und in Ebenbüren ist zwischen dem Tecklenburger Damm und dem Markweg die Straße voll gesperrt. Du musst dort über die umliegenden Straßen ausweichen. Fahr aufmerksam und komm gut an.
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4: Guten Morgen, hier ist Heiko auf Hase Radio, deinem Sender für Osnabrück und die Region. Schön, dass du zum Start ins Wochenende mit uns wach wirst. Gleich sprechen wir über die Blitzer in Osnabrück, heute am 17.07.2026 und was dich auf den Straßen erwartet. Jetzt aber erstmal frischer Sound für dich. Hier kommt Honey Boy von Purple Disco Machine, Benjamin Ingrosso featured Nile Rodgers und Shen Sia.

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Du hörst Girls Like You von Sophia Kamara. So, und während der Refrain noch im Kopf nachklingt, schauen wir kurz auf etwas, das zum Glück gut ausgegangen ist. Es ist kurz nach 7 Uhr, gemütlicher Samstagabend, und im Nordheimer Wald hat sich gestern ein richtiger Schreckmoment aufgelöst. Ein 3-jähriger Junge ist bei einem Kita-Ausflug an der Thurler Villa-Hütte plötzlich verschwunden. Beim Spielen hat er sich von der Gruppe entfernt und sich im Wald verlaufen. Als die Erzieher gemerkt haben, dass er fehlt, wurde sofort gesucht. Dann ein großer Einsatz mit Polizei, Feuerwehr, THW,

Drohnen und Spürhunden gestartet. Mehr als 3 Stunden lang. Die gute Nachricht? Ein Suchhund hat den Kleinen gefunden. Unverletzt, es geht ihm gut, er ist wieder bei seinen Eltern. Und passend zum Durchatmen jetzt Clüso. Ballon bei Hase Radio.

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1: Hier sind die Lokalnachrichten mit Hans. Im Stadtteil Ösede wird für das neue Baugebiet südlich des Schulzentrums gebaut. Ab voraussichtlich Montag, dem 20. Juli, wird der Südring zwischen Forstweg und Papiermühle wegen Kanal- und Straßenbauarbeiten vollgesperrt. Umleitung über Klöcknerstraße und Schauenroth. Anschließend folgen Vollsperrungen auf Schauenroth und Stadtring mit Umleitungen über Stadtring, Heinrich-Stürmann-Weg und Klöcknerstraße. Betroffen ist auch die Einmündung Forstweg. Die Arbeiten sollen bis zum Jahresende abgeschlossen sein. Am Mittwochabend, 15. Juli, kam es an der Einmündung Karlstraße-Klöcknerstraße in Georgsmarienhütte zu einer Unfallflucht. Ein schwarzer Sportwagen fuhr auf einen VW auf und schob diesen auf einen Transporter. Der 55-jährige VW-Fahrer wurde leicht verletzt. An allen Fahrzeugen entstand Sachschaden. Der gesuchte Fahrer ist etwa Anfang 20, gepflegt, mit schwarzen Haaren, trug ein schwarzes Hemd. Hinweise an die Polizei Georgsmarienhütte, Tele 054-SIO1 83160. Am 18. Juli 2026 sind in Osnabrück mobile Geschwindigkeitskontrollen angekündigt. Gemeldet wurden Blitzer in der Sutthauser Straße und der Wersener Straße. Verkehrsteilnehmer sollten ihre Geschwindigkeit unbedingt den Vorschriften und den aktuellen Verkehrsverhältnissen anpassen. Die Hinweise stammen von Lesern und öffentlichen Meldungen und sind nicht garantiert vollständig oder fehlerfrei. Das waren die aktuellen Meldungen aus unserer Region.

war Wir tanzen den Regen weg von Montez. Kleiner Hinweis für deinen Weg. Auch am 17. Juli 2026 sind in Osnabrück mobile Geschwindigkeitskontrollen gemeldet. Bitte passt deine Geschwindigkeit immer den Regeln und den tatsächlichen Verkehrsverhältnissen an. Heute gemeldete Blitzerstandorte in Osnabrück: Suttauser Straße und Wersener Straße. Die Angaben beruhen auf Leserhinweisen und öffentlich verfügbaren Meldungen und erheben keinen Anspruch auf Vollständigkeit oder Richtigkeit. Es ist kurz vor 8. Fahr vorsichtig. Und jetzt geht's weiter mit Alles ist GUT von Sophia.

0: schon 8 Uhr.
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2: Was es Neues bei Tore gibt. Hallo. In der Region Pengshui im Westen Chinas sind bei einem schweren Erdrutsch mindestens 8 Menschen ums Leben gekommen, 34 werden noch vermisst. Mehr als 800 Einsatzkräfte suchen in den Trümmern nach Überlebenden, über 10 Wohnhäuser wurden verschüttet, 10 Menschen konnten lebend gerettet werden. Die Regierung in Peking stellt rund 6,43 Millionen Euro Soforthilfe bereit und kündigt Ermittlungen zur Unglücksursache an. Es ist bereits der zweite schwere Erdrutsch in China innerhalb eines Monats. In Osnabrück sind am 18. Juli 2026 mobile Geschwindigkeitskontrollen gemeldet. Betroffen sind nach Angaben aus Leserhinweisen und öffentlichen Meldungen unter anderem die Sutthauser Straße sowie die Wersener Straße. Die Hinweise erheben keinen Anspruch auf Vollständigkeit oder Richtigkeit. Beim Euro-Jackpot sind am Freitagabend die Gewinnzahlen 6, 21, 31, 47 und 48 sowie die Eurozahlen 2 und 9 gezogen worden. Die Gewinnwahrscheinlichkeit in der höchsten Klasse liegt bei 1 zu 140 Millionen. Lottogewinne bleiben in Deutschland nach Angaben von Experten grundsätzlich einkommensteuerfrei.
3: Ja, Tore, lass uns das Wetter in Osnabrück anschauen. Jetzt ist es mild und stark bewölkt, der Himmel fast komplett grau, aber trocken. Der Wind weht meist sanft mit ein paar kräftigeren Böen. Heute früh noch dichter Wolkenteppich, später aufgelockerte Wolken mit etwas Sonne, trocken bei 16 bis 22 Grad, dazu schwacher bis mäßiger Wind. Morgen frischer Start um 11 Grad, viele Wolken und vereinzelt kurze, leichte Schauer, meist aber trocken bis 21 Grad. Übermorgen überwiegend wolkig, nur geringes Regenrisiko, 11 bis 21 Grad, insgesamt recht freundlich.
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4: Schauen wir uns den Verkehr in und um Osnabrück an. Aufgepasst, rund um Ibbenbüren. Zwischen Münsterstraße und der A30 bei Ibbenbüren ist die Strecke wegen Bauarbeiten voll gesperrt. Du kommst dort im Moment also gar nicht durch. Ebenfalls dicht ist die Verbindung von der Abfahrt der B219 zur Münsterstraße bei Ibbenbüren. Auch hier sorgt eine Baustelle für eine Vollsperrung. Außerdem ist zwischen Tecklenburger Damm und Markweg bei Ibbenbüren die Straße komplett gesperrt. Fahr am besten frühzeitig andere Wege und pass gut auf dich auf. Komm sicher an.
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5: Guten Morgen, hier ist Heiko auf Hase Radio, deinem Sender für Osnabrück und den Landkreis. Schön, dass du zum Wochenende mit uns aufwachst. Gleich sprechen wir über die Vollsperrungen in Georgsmarienhütte. Betroffen sind Südring, Schauenrot und Stadtring. Vorher gibt's frische Hits für dich. Hier kommt Queen of My Castle von Chris Cross Amsterdam, mein Inner.

0: solange. Hier zum Beispiel.
1: Laut dem The Optimist Daily Editorial Team in der Publikation The Optimist Daily – Making Solutions the News meiden Nagetiere und kriechende Insekten den Geruch von Eukalyptusöl. Eine Studie von 2014 bestätigte es als natürliches Abwehrmittel.
2: Doch Vorsicht! Einfach in Eukalyptusöl getränkte Wattebäusche auszulegen, ist ein Fehler. Der Schädlingsbekämpfungsexperte Jim McHale warnt, der Geruch verfliegt schnell und man bietet Mäusen nur weiches Nistmaterial.
1: McHale empfiehlt stattdessen eine 5%ige Lösung auf Ölbasis, die an Eintrittsstellen und Wegen aufgetragen wird. Der einzige Haken dabei? Diese 5% Lösung muss jeden Tag frisch aufgetragen werden.
2: Und noch eine wichtige Warnung. Reines Eukalyptusöl ist hochgiftig für Haustiere und Kleinkinder. Wer diese nützlichen Tipps teilt, kann die Mission der Plattform als sogenannter Emissary unterstützen.

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1: Moin aus Osnabrück, hier ist euer Morgen-Podcast. Ich bin Tore.
2: Und ich bin Heiko. Kaffee ist drin, Laune ist okay, läuft bei uns.
1: Starten wir mit Ösede. Neues Baugebiet, südlich Schulzentrum. Dafür wird ordentlich gebuddelt. Was kommt da auf den Verkehr zu?
2: Kurz gesagt, Südring dicht zwischen Forstweg und Papiermühle. Umleitung über Klöcknerstraße und Schauenroth. Wenn die da fertig sind, wandert der Baustellenzirkus rüber auf Schauenroth und Stadtring. Wieder Vollsperrungen.
1: Also klassisch, du willst nur eben Brötchen holen, landest aber im Sightseeing über Heinrich-Stürmann-Weg.
2: Exakt. Wichtig, vom Schauenroth kommst du dann nicht direkt in den Stadtring und umgekehrt auch nicht. Und auch der Forstweg hängt mit drin, Ein- und Ausfahrt zum Stadtring zeitweise gesperrt. Fertig soll das Ganze Richtung Jahresende sein.
1: Wer genauer planen will, auch mit Navi und so, alle Details stehen bei den Kolleginnen und Kollegen von hasepost.de. Zweites Thema, Haferdrink statt Kuhmilch. Die Hochschule Osnabrück mischt da ordentlich mit. Was forschen die?
2: Die schauen, wie man Hafer schon auf dem Acker mit Jod anreichern kann. Hintergrund? Viele steigen von Milch auf Hafer um, nehmen dann aber weniger Jod auf. Und Jod ist wichtig für Schilddrüse und Entwicklung, gerade bei Kids und in Schwangerschaft.
1: Also nicht nur fancy Barista-Schaum, sondern wirklich Gesundheitsprojekt.
2: Genau, über ein Verfahren namens agronomische Biofortifikation bringen sie mehr Jod in die Pflanze und tüfteln dann mit dem Deutschen Institut für Lebensmitteltechnik daran, dass das Jod auch im Haferdrink bleibt. Ziel? Pflanzliche Milch, die auch bei der Jodversorgung hilft.
1: Klingt ziemlich clever. Mehr Hintergründe gibt's natürlich ausführlich auf hasepost.de. Zum Schluss noch was für alle mit schwerem Gasfuß. In Osnabrück sind heute wieder mobile Blitzer gemeldet. Wo stehen sie?
2: Gemeldet sind Sutthauser Straße und Wersener Straße. Wie immer ohne Gewehr. Es können auch noch mehr dazu kommen. Deshalb Tempo den Regeln und dem Verkehr anpassen. Dann ist der Tag entspannter und günstiger.
1: Das war's für heute Morgen aus Osnabrück. Wir wünschen euch einen entspannten Start in den Tag. Und wenn ihr noch tiefer in die Themen einsteigen wollt, schaut bei hasepost.de vorbei.
2: Bis morgen, macht's gut und kommt gut durch Stadt und Baustellen.
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Und das war Beste von Mark Forster hier bei Hase Radio. Und apropos Beste, wir haben vielleicht eine der spannendsten Nachrichten für alle aus Hanminden. Archäologen haben auf dem Schlossplatz was richtig Großes ausgegraben. Zwei sogenannte Grubenhäuser, also einfache eingetiefte Häuser, sind dort aufgetaucht. In den Erdschichten Keramik und ein Schmuckverschluss, datiert auf das 9. bis 11. Jahrhundert. Heißt, unsere Stadtgeschichte könnte sich mal eben um mehrere hundert Jahre nach hinten verschieben. Bisher hieß es ja, Hanminden wird zum ersten Mal im Jahr 1183 erwähnt. Vielleicht war hier aber schon lange vorher mehr los, als wir dachten. Die Funde werden jetzt noch genau ausgewertet, aber eins ist klar, die Anfänge von Hanminden müssen wir wohl ganz neu erzählen. Wir bleiben für dich dran und jetzt wird's erstmal emotional mit Loy und Red Eyes.

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1: Hier ist Hans am Mikrofon mit den lokalen Nachrichten. Im Stadtteil Ösede wird für das neue Baugebiet südlich des Schulzentrums gebaut. Ab voraussichtlich Montag, dem 20. Juli, wird der Südring zwischen Forstweg und Papiermühle wegen Kanal- und Straßenbauarbeiten vollgesperrt, Umleitung über Klöcknerstraße und Schauenroth. Anschließend folgen Vollsperrungen auf Schauenroth und Stadtring mit Umleitungen über Stadtring, Heinrich-Stürmann-Weg und Klöcknerstraße. Betroffen ist auch die Einmündung Forstweg. Die Arbeiten sollen bis zum Jahresende abgeschlossen sein. Am Mittwochabend, 15. Juli, kam es an der Einmündung Karlstraße-Klöcknerstraße in Georgsmarienhütte zu einer Unfallflucht. Ein schwarzer Sportwagen fuhr auf einen VW auf und schob diesen auf einen Transporter. Der 55-jährige VW-Fahrer wurde leicht verletzt. An allen Fahrzeugen entstand Sachschaden. Der gesuchte Fahrer ist etwa Anfang 20, gepflegt, mit schwarzen Haaren, trug ein schwarzes Hemd. Hinweise an die Polizei Georgsmarienhütte, Telier 054-LO1 8316-SEUCH. Am 18. Juli 2026 sind in Osnabrück mobile Geschwindigkeitskontrollen angekündigt. Gemeldet wurden Blitzer in der Sutthauser Straße und der Wersener Straße. Verkehrsteilnehmer sollten ihre Geschwindigkeit unbedingt den Vorschriften und den aktuellen Verkehrsverhältnissen anpassen. Die Hinweise stammen von Lesern und öffentlichen Meldungen und sind nicht garantiert vollständig oder fehlerfrei. Das waren die Meldungen aus unserer Region.

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0: Und damit Schluss mit Home von Glockenbach und Tom Walker. Es ist kurz vor neun, also fahr bitte langsam. Auch am 18. Juli 2026 gibt's in Osnabrück mobile Geschwindigkeitskontrollen. Pass deine Geschwindigkeit immer den Regeln und den tatsächlichen Verkehrsverhältnissen an. Heute gemeldete Blitzerstandorte: Suthauser Straße und Wersener Straße. Die Angaben basieren auf Leserhinweisen und öffentlich verfügbaren Meldungen und erheben keinen Anspruch auf Vollständigkeit oder Richtigkeit. Bleib sicher auf der Straße. Und jetzt weiter im Programm mit Love You More von Scooter, Paul Elstak und Jost.
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1: More natural alternatives depending on meaning. Venezuela zählt gut 3 Wochen nach dem verheerenden Doppelerdbeben mehr als 5000 Todesopfer. Nach Angaben von Parlamentspräsident Jorge Rodriguez wurden seit dem 24. Juni 5069 Tote und über 16.000 Verletzte registriert. Offizielle Zahlen zu Vermissten fehlen, die Vereinten Nationen schätzen bis zu 50.000 Menschen. Besonders betroffen ist der Bundesstaat La Guaira nördlich von Caracas, wo rund 20.000 Menschen in provisorischen Lagern leben. Internationale Organisationen stellen hunderte Millionen Dollar und Euro für Hilfen bereit. In Osnabrück sind am 18. Juli 2026 mobile Geschwindigkeitskontrollen gemeldet. Betroffen sind nach Angaben aus Leserhinweisen und öffentlichen Meldungen unter anderem die Sutthauser Straße sowie die Wersener Straße. Die Hinweise erheben keinen Anspruch auf Vollständigkeit oder Richtigkeit. Beim Euro-Jackpot sind am Freitagabend die Gewinnzahlen 6, 21, 31, 47 und 48 sowie die Eurozahlen 2 und 9 gezogen worden. Die Gewinnwahrscheinlichkeit in der höchsten Klasse liegt bei 1 zu 140 Millionen. Lottogewinne bleiben in Deutschland nach Angaben von Experten grundsätzlich einkommensteuerfrei. Weiter mit dem Wetter, Hanna.
2: Danke, Tore. Das Wetter in Osnabrück. Aktuell ist es meist grau. Die Wolken hängen ordentlich am Himmel, bei entspannten 18 Grad. Der Wind pustet nur leicht bis mittel, also nichts, was die Frisur ernsthaft gefährdet. Heute geht's ähnlich weiter. Viel Wolkendecke, die Sonne spielt verstecken. Es bleibt aber trocken bei rund 21 Grad, später etwa 15 Grad. Morgen etwas frischer mit knapp 18 Grad und ab und zu leichtem Niesel. Übermorgen dann wieder milder bis 22 Grad und überwiegend trocken mit helleren Momenten.
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3: Rund um Ibbenbüren hast du heute ein paar Sperrungen. Zwischen der Münsterstraße und der A30 bei Ibbenbüren ist die Strecke auf rund 1/3 Kilometer wegen Bauarbeiten komplett gesperrt. Auch zwischen der Abfahrt der B219 und der Münsterstraße bei Ibbenbüren kommst du auf gut 1/3 Kilometer wegen Bauarbeiten nicht durch. Außerdem ist zwischen dem Markweg und dem Tecklenburger Damm bei Ibbenbüren auf weniger als 100 Metern die Straße voll gesperrt. Fahr aufmerksam, such dir am besten frühzeitig eine Ausweichstrecke und komm gut und entspannt an dein Ziel.
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Wow, das war End of the World von Miley Cyrus. Bevor wir mit Love in Real Life von Lizzo weitermachen, ein kurzer Hinweis. Ab voraussichtlich Montag, 20. Juli, wird der Südring in Ösede zwischen Forstweg und Papiermühle wegen Kanal- und Straßenbauarbeiten voll gesperrt. Die Umleitung läuft in beiden Richtungen über Klöcknerstraße und Schauenroth. Später folgen Vollsperrungen auf Schauenroth direkt an der Einmündung zum Stadtring und ein kurzer Abschnitt am Stadtring beim Forstweg. Durchfahrt und Ein-Ausfahrt sind dann nicht möglich. Als Umfahrung kannst du den Stadtring, Heinrich-Stürmann-Weg und die Klöcknerstraße nutzen. Die zweite Phase beginnt erst nach Abschluss der ersten und wird rechtzeitig bekannt gegeben. Fertig sein soll alles bis zum Jahresende 2026. Es ist übrigens 20 nach 9. Und jetzt zurück zur Musik. Lizzo mit Love in Real Life.

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1: Hier ist Hans mit den wichtigsten Meldungen aus unserer Region. Im Stadtteil Ösede wird für das neue Baugebiet südlich des Schulzentrums gebaut. Ab voraussichtlich Montag, dem 20. Juli, wird der Südring zwischen Forstweg und Papiermühle wegen Kanal- und Straßenbauarbeiten voll gesperrt. Umleitung über Klöcknerstraße und Schauenroth. Anschließend folgen Vollsperrungen auf Schauenroth und Stadtring mit Umleitungen über Stadtring, Heinrich-Stürmann-Weg und Klöcknerstraße. Betroffen ist auch die Einmündung Forstweg. Die Arbeiten sollen bis zum Jahresende abgeschlossen sein. Am Mittwochabend, 15. Juli, kam es an der Einmündung Karlstraße-Klöcknerstraße in Georgsmarienhütte zu einer Unfallflucht. Ein schwarzer Sportwagen fuhr auf einen VW auf und schob diesen auf einen Transporter. Der 55-jährige VW-Fahrer wurde leicht verletzt. An allen Fahrzeugen entstand Sachschaden. Der gesuchte Fahrer ist etwa Anfang 20, gepflegt, mit schwarzen Haaren, trug ein schwarzes Hemd. Hinweise an die Polizei Georgsmarienhütte, Telem 05-4-1-8-3-1-6-0. Am 18. Juli 2026 sind in Osnabrück mobile Geschwindigkeitskontrollen angekündigt. Gemeldet wurden Blitzer in der Sutthauser Straße und der Wersener Straße. Verkehrsteilnehmer sollten ihre Geschwindigkeit unbedingt den Vorschriften und den aktuellen Verkehrsverhältnissen anpassen. Die Hinweise stammen von Lesern und öffentlichen Meldungen und sind nicht garantiert vollständig oder fehlerfrei. Soweit die Meldungen aus Ihrer Region.

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1: Das Neueste mit Tore, hallo. Forschende sehen hinter einem neuen Drohvideo gegen Frankreich in sozialen Netzwerken die mit Russland verbundene Desinformationskampagne Storm 1516. Darin kündigen mutmaßliche Hisbollah-Kämpfer Anschläge zum französischen Nationalfeiertag am 14. Juli 2026 an. Faktenchecker halten den Clip wegen fehlender Logos, Sprachfehlern und prorussischer Verbreitungsnetzwerke für gestellt. In Osnabrück sind am 18. Juli 2026 mobile Geschwindigkeitskontrollen gemeldet. Betroffen sind nach Angaben aus Leserhinweisen und öffentlichen Meldungen unter anderem die Sutthauser Straße sowie die Wersener Straße. Die Hinweise erheben keinen Anspruch auf Vollständigkeit oder Richtigkeit. Beim Euro-Jackpot sind am Freitagabend die Gewinnzahlen 6, 21, 31, 47 und 48 sowie die Eurozahlen 2 und 9 gezogen worden. Die Gewinnwahrscheinlichkeit in der höchsten Klasse liegt bei 1 zu 140 Millionen. Lottogewinne bleiben in Deutschland nach Angaben von Experten grundsätzlich einkommensteuerfrei.
2: Danke, Tore. Das Wetter in Osnabrück. Aktuell ist es meist grau. Die Wolken hängen ordentlich am Himmel, bei entspannten 18 Grad. Der Wind pustet nur leicht bis mittel, also nichts, was die Frisur ernsthaft gefährdet. Heute geht's ähnlich weiter. Viel Wolkendecke, die Sonne spielt Verstecken. Es bleibt aber trocken bei rund 21 Grad, später etwa 15 Grad. Morgen etwas frischer mit knapp 18 Grad und ab und zu leichtem Niesel. Übermorgen dann wieder milder bis 22 Grad und überwiegend trocken mit helleren Momenten.
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3: Ein Blick auf den Verkehr in und um Osnabrück. Zwischen Münsterstraße und der Auffahrt

0: Auf die A30 bei Ibbenbüren ist die Strecke wegen Bauarbeiten komplett gesperrt. Außerdem ist die Verbindung von der B219 Abfahrt 11b zur Münsterstraße bei Ibbenbüren ebenfalls voll gesperrt. Und in Ibbenbüren ist der kurze Abschnitt zwischen Tecklenburger Damm und Markweg voll gesperrt. Fahr vorsichtig und komm gut an dein Ziel.
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2: Moin aus der Hase City, hier ist Heiko im Club 490 am Wochenende auf Hase Radio, deinem Sender für Osnabrück und den Landkreis. Wir checken später natürlich die Blitzer in Osnabrück, heute am 17.07.2026 und haben dazu alle wichtigen Infos für dich. Jetzt drehen wir erstmal auf. Hier kommt Overload 2024 von CJ Stone, Voodoo und Serrano und Rocco.

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zurück aus Make It Right. Kleiner Hinweis für dich. Auch am 17. Juli 2026 sind in Osnabrück mobile Geschwindigkeitskontrollen gemeldet. Pass deine Geschwindigkeit stets den Regeln und den tatsächlichen Verkehrsverhältnissen an. Gemeldet wurden heute die Sutthauser Straße und die Wersener Straße. Die Angaben basieren auf Leserhinweisen und öffentlich verfügbaren Meldungen und erheben keinen Anspruch auf Vollständigkeit oder Richtigkeit. Bleib sicher auf der Straße. Und jetzt kommt Best Day of My Life von Bund.

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1: Hier sind die wichtigsten Meldungen aus unserer Region mit Hans. Im Stadtteil Ösede wird für das neue Baugebiet südlich des Schulzentrums gebaut. Ab voraussichtlich Montag, dem 20. Juli, wird der Südring zwischen Forstweg und Papiermühle wegen Kanal- und Straßenbauarbeiten vollgesperrt, Umleitung über Klöcknerstraße und Schauenroth. Anschließend folgen Vollsperrungen auf Schauenroth und Stadtring mit Umleitungen über Stadtring, Heinrich-Stürmann-Weg und Klöcknerstraße. Betroffen ist auch die Einmündung Forstweg. Die Arbeiten sollen bis zum Jahresende abgeschlossen sein. Am Mittwochabend, 15. Juli, kam es an der Einmündung Karlstraße-Klöcknerstraße in Georgs-Marienhütte zu einer Unfallflucht. Ein schwarzer Sportwagen fuhr auf einen VW auf und schob diesen auf einen Transporter. Der 55-jährige VW-Fahrer wurde leicht verletzt. An allen Fahrzeugen entstand Sachschaden. Der gesuchte Fahrer ist etwa Anfang 20, gepflegt, mit schwarzen Haaren, trug ein schwarzes Hemd. Hinweise an die Polizei Georgs-Marienhütte, Telers 05401-8316. Am 18. Juli 2026 sind in Osnabrück mobile Geschwindigkeitskontrollen angekündigt. Gemeldet wurden Blitzer in der Sutthauser Straße und der Wersener Straße. Verkehrsteilnehmer sollten ihre Geschwindigkeit unbedingt den Vorschriften und den aktuellen Verkehrsverhältnissen anpassen. Die Hinweise stammen von Lesern und öffentlichen Meldungen und sind nicht garantiert vollständig oder fehlerfrei. Das waren die aktuellen Meldungen aus unserer Region.

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1: Die Neuigkeiten mit Tore, hallo? Forschende sehen hinter einem neuen Drohvideo gegen Frankreich in sozialen Netzwerken die mit Russland verbundene Desinformationskampagne Storm 1516. Darin kündigen mutmaßliche Hisbollah-Kämpfer Anschläge zum französischen Nationalfeiertag am 14. Juli 2026 an. Faktenchecker halten den Clip wegen fehlender Logos, Sprachfehlern und prorussischer Verbreitungsnetzwerke für gestellt. In Osnabrück sind am 18. Juli 2026 mobile Geschwindigkeitskontrollen gemeldet. Betroffen sind nach Angaben aus Leserhinweisen und öffentlichen Meldungen unter anderem die Sutthauser Straße sowie die Wersener Straße. Die Hinweise erheben keinen Anspruch auf Vollständigkeit oder Richtigkeit. Beim Euro-Jackpot sind am Freitagabend die Gewinnzahlen 6, 21, 31, 47 und 48 sowie die Eurozahlen 2 und 9 gezogen worden. Die Gewinnwahrscheinlichkeit in der höchsten Klasse liegt bei 1 zu 140 Millionen. Lottogewinne bleiben in Deutschland nach Angaben von Experten grundsätzlich einkommensteuerfrei.
2: Danke, Tore. Das Wetter in Osnabrück. Aktuell ist es meist grau. Die Wolken hängen ordentlich am Himmel, bei entspannten 18 Grad. Der Wind pustet nur leicht bis mittel, also nichts, was die Frisur ernsthaft gefährdet. Heute geht's ähnlich weiter. Viel Wolkendecke, die Sonne spielt Verstecken. Es bleibt aber trocken bei rund 21 Grad, später etwa 15 Grad. Morgen etwas frischer mit knapp 18 Grad und ab und zu leichtem Niesel. Übermorgen dann wieder milder bis 22 Grad und überwiegend trocken mit helleren Momenten.
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3: Die Verkehrsnachrichten rund um Osnabrück.
4: In Ibbenbüren bekommst du rund um die Münsterstraße wegen Straßenbau gleich mehrere Vollsperrungen. Zwischen der Münsterstraße und der A30 kommst du auf einer Strecke von etwas mehr als einem Viertelkilometer gar nicht durch. Die Straße ist komplett gesperrt wegen Straßenarbeiten. Außerdem ist die Verbindung zwischen der B219 Abfahrt 11b und der Münsterstraße ebenfalls auf rund einem Drittelkilometer voll gesperrt. Auch hier wegen Bauarbeiten. Zusätzlich ist der Tecklenburger Damm zwischen der Landesstraße 504 und dem Markweg auf einem kurzen Stück von deutlich unter 100 Metern komplett dicht.

0: Fahr dort am besten weiträumig über die umliegenden Hauptstraßen und pass gut auf. Gute und sichere Fahrt dir.
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2: Moin aus dem Hase-Radio-Studio, hier ist Heiko im Club 490 am Wochenende. Schön, dass du mit uns in den Abend startest. Gleich checken wir für dich die Blitzer in Osnabrück heute am 18.07.2026, damit du entspannt und stressfrei unterwegs bist. Jetzt wird's erstmal atmosphärisch. Hier ist Vakuka von Avayon X Sophia Zau.

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Das war die On This Hill von Sienna Spiro. Kleiner Hinweis für alle Autofahrer in Osnabrück. Es ist jetzt ungefähr 20 nach 11 und auch am 18. Juli 2026 sind mobile Geschwindigkeitskontrollen gemeldet. Bitte passt deine Geschwindigkeit den Regeln und den tatsächlichen Verkehrsverhältnissen an. Heute gemeldete Blitzerstandorte: Sutthauser Straße und Wersener Straße. Die Angaben beruhen auf Leserhinweisen und öffentlich verfügbaren Meldungen und erheben keinen Anspruch auf Vollständigkeit oder Richtigkeit. Bleib aufmerksam auf der Straße und jetzt geht's weiter mit Wackelkontakt von Eumara.

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1: Hier ist Hans mit den aktuellen Meldungen aus der Region. Willkommen zu den Lokalnachrichten. Im Stadtteil Ösede wird für das neue Baugebiet südlich des Schulzentrums gebaut. Ab voraussichtlich Montag, dem 20. Juli, wird der Südring zwischen Forstweg und Papiermühle wegen Kanal- und Straßenbauarbeiten voll gesperrt. Umleitung über Klöcknerstraße und Schauenrot. Anschließend folgen Vollsperrungen auf Schauenrot und Stadtring mit Umleitungen über Stadtring, Heinrich-Stürmann-Weg und Klöcknerstraße. Betroffen ist auch die Einmündung Forstweg. Die Arbeiten sollen bis zum Jahresende abgeschlossen sein. Am Mittwochabend, 15. Juli, kam es an der Einmündung Karlstraße-Klöcknerstraße in Georgsmarienhütte zu einer Unfallflucht. Ein schwarzer Sportwagen fuhr auf einen VW auf und schob diesen auf einen Transporter. Der 55-jährige VW-Fahrer wurde leicht verletzt. An allen Fahrzeugen entstand Sachschaden. Der gesuchte Fahrer ist etwa Anfang 20, gepflegt, mit schwarzen Haaren, trug ein schwarzes Hemd. Hinweise an die Polizei Georgsmarienhütte, Telin 05401 8316. Am 18. Juli 2026 sind in Osnabrück mobile Geschwindigkeitskontrollen angekündigt. Gemeldet wurden Blitzer in der Sutthauser Straße und der Wersener Straße. Verkehrsteilnehmer sollten ihre Geschwindigkeit unbedingt den Vorschriften und den aktuellen Verkehrsverhältnissen anpassen. Die Hinweise stammen von Lesern und öffentlichen Meldungen und sind nicht garantiert vollständig oder fehlerfrei. Das

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Und da war sie, Beautiful Odyssey von You Not Us und Cascada. Perfekter Soundtrack, um ganz entspannt ins Wochenende zu rutschen, kurz vor 12 hier bei Hase Radio. Wir bleiben mal kurz in der Region, denn in Hanmünden wird gerade Stadtgeschichte umgeschrieben. Archäologen haben auf dem Schlossplatz sogenannte Grubenhäuser freigelegt. Einfache, eingetiefte Hütten aus dem frühen Mittelalter. In der Erde Keramikscherben und sogar ein Kleidungsverschluss. Und die datieren nicht ins 12. Jahrhundert, wie man bisher dachte, sondern irgendwo zwischen dem 9. und 11. Jahrhundert. Heißt, Hanmünden ist vielleicht deutlich älter, als die alten Bücher sagen. Und die Fachleute vom Landesamt für Denkmalpflege meinen, da könnten ganz neue Einblicke in die Anfänge der Stadt drinstecken. Wir halten dich auf dem Laufenden. Jetzt erstmal frischer Sound für deinen Samstag. Hier ist Côte d'Azur von Zard.

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2: Which meaning did you intend? Forschende sehen hinter einem neuen Drohvideo gegen Frankreich in sozialen Netzwerken die mit Russland verbundene Desinformationskampagne Storm 1516. Darin kündigen mutmaßliche Hisbollah-Kämpfer Anschläge zum französischen Nationalfeiertag am 14. Juli 2026 an. Faktenchecker halten den Clip wegen fehlender Logos, Sprachfehlern und pro-russischer Verbreitungsnetzwerke für gestellt. In Osnabrück sind am 18. Juli 2026 mobile Geschwindigkeitskontrollen gemeldet. Betroffen sind nach Angaben aus Leserhinweisen und öffentlichen Meldungen unter anderem die Sutthauser Straße sowie die Wersener Straße. Die Hinweise erheben keinen Anspruch auf Vollständigkeit oder Richtigkeit. Beim Euro-Jackpot sind am Freitagabend die Gewinnzahlen 6, 21, 31, 47 und 48 sowie die Eurozahlen 2 und 9 gezogen worden. Die Gewinnwahrscheinlichkeit in der höchsten Klasse liegt bei 1 zu 140 Millionen. Lottogewinne bleiben in Deutschland nach Angaben von Experten grundsätzlich einkommensteuerfrei. Weiter mit dem Wetter, Hanna.
3: Danke, Tore. Das Wetter in Osnabrück. Jetzt gerade grauer Himmel, dichter Wolkendeckel, aber trocken. Rund 21 Grad, angenehm zum Draußensein. Der Wind pustet merklich, Böen sind ab und zu kräftiger, aber nichts Wildes. Später heute bleibt es meist zugezogen, Regen ist keiner in Sicht. Maximal um 21 Grad, perfektes Jacke an, Jacke aus, Wetter, Wind weiter eher mittelstark. Morgen ähnlich mild mit knapp über 20 Grad, ein paar harmlose Schauer möglich, dazwischen freundlichere Momente. Übermorgen bis etwa 22 Grad, leicht wechselhaft, überwiegend trocken.
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2: Die Verkehrsnachrichten rund um Osnabrück. In Ibbenbüren hast du rund um die Münsterstraße eine größere Sperrung wegen Bauarbeiten. Die Verbindung von der Münsterstraße zur A30 ist auf einer Strecke von rund 300 Metern komplett dicht. Ebenso die Strecke von der Abfahrt B219 in Richtung Münsterstraße. Dort sind es etwas mehr als ein Drittelkilometer Vollsperrung. Außerdem ist in Ibbenbüren der kurze Abschnitt zwischen Markweg und Tecklenburger Damm komplett gesperrt. Fahr hier am besten großräumig über die umliegenden Hauptstraßen. Komm gut an und fahr vorsichtig.
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4: Moin aus dem Studio, hier ist Heiko im Club 490 am Wochenende auf Hase Radio, deinem Soundtrack für Osnabrück und die Region. Gleich gibt's News aus der Welt und natürlich aus unserer Nachbarschaft. Heute unter anderem mit den Vollsperrungen in Georgsmarienhütte auf Südring, Schauenroth und Stadtring. Jetzt für dich Thank You, Not So Bad von Dimitri Vegas und Like Mike, Tiesto, Dido und W und W. Matisse.

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weiter geht's hier bei Hase Radio. Eben noch Vollgas mit Après-Ski von Dream und Jizzes. Und jetzt kurz einmal durchatmen, denn wir haben eine Geschichte mit richtig gutem Ende für dich. In Nordheim ist gestern ein 3-jähriger Junge bei einem Kita-Ausflug im Wald verschwunden. Beim Aufbruch zurück zur Kita haben die Erzieher gemerkt, einer fehlt. Erst haben sie selbst gesucht, dann lief eine große Aktion von Polizei, Feuerwehr und THW mit Drohnen und Suchhunden. Nach mehr als 3 Stunden hat ein Flächensuchhund den Kleinen im Wald entdeckt. Er hatte sich einfach beim Spielen verlaufen, war aber unverletzt und konnte am frühen Nachmittag gesund und munter an seine Eltern übergeben werden. Zum Glück also ein Happy End. Und dazu passt die Musik. Hier ist für dich Wake Up von

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1: Hier sind die wichtigsten Meldungen aus unserer Region. Mit Hans. Immer mehr Menschen ersetzen Kuhmilch durch Haferdrinks. Damit sinkt oft die Jodaufnahme. Forschende der Hochschule Osnabrück wollen Hafer deshalb bereits auf dem Feld mit Jod anreichern. Ziel des Projekts Jomila ist es, jodreiche, pflanzliche Milchalternativen zu entwickeln und so einen Beitrag gegen den wieder zunehmenden Jodmangel in Deutschland zu leisten. Im Stadtteil Ösede wird für das neue Baugebiet südlich des Schulzentrums gebaut. Ab voraussichtlich Montag, dem 20. Juli, wird der Südring zwischen Forstweg und Papiermühle wegen Kanal- und Straßenbauarbeiten voll gesperrt. Umleitung über Klöcknerstraße und Schauenroth. Anschließend folgen Vollsperrungen auf Schauenroth und Stadtring mit Umleitungen über Stadtring, Heinrich-Stürmann-Weg und Klöcknerstraße. Betroffen ist auch die Einmündung Forstweg. Die Arbeiten sollen bis zum Jahresende abgeschlossen sein. Am Mittwochabend, 15. Juli, kam es an der Einmündung Karlstraße-Klöcknerstraße in Georgsmarienhütte zu einer Unfallflucht. Ein schwarzer Sportwagen fuhr auf einen VW auf und schob diesen auf einen Transporter. Der 55-jährige VW-Fahrer wurde leicht verletzt. An allen Fahrzeugen entstand Sachschaden. Der gesuchte Fahrer ist etwa Anfang 20, gepflegt, mit schwarzen Haaren, trug ein schwarzes Hemd. Hinweise an die Polizei Georgsmarienhütte, Telers 05401 8316. Das waren die aktuellen Meldungen aus ihrer Lokalredaktion.

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Nach Old Friend von Robin Schulz kurz noch ein Hinweis. Es ist kurz vor 1 und in Osnabrück sind auch heute mobile Geschwindigkeitskontrollen gemeldet. Passt deine Geschwindigkeit stets um den Regeln und den tatsächlichen Verkehrsverhältnissen an. Heute gemeldete Blitzerstandorte: Sutthauser Straße und Wersener Straße. Die Angaben basieren auf Leserhinweisen und öffentlich verfügbaren Meldungen und erheben keinen Anspruch auf Vollständigkeit oder Richtigkeit. Und jetzt geht's direkt weiter mit Blood Running von Ray Dalton. Bleib sicher unterwegs.

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1: Tell me which sense you wanted and I can adjust. Moskau. Die Ukraine hat in der Nacht zentrale Gebiete Russlands mit groß angelegten Drohnenangriffen getroffen. Nach Angaben aus Kyiv und von russischen Behörden wurden Logistikzentren in den Regionen Moskau und Tambow sowie eine Ölanlage beschädigt. Der Moskauer Bürgermeister meldete 370 Drohnen in Richtung Region Moskau, von denen 64 abgeschossen worden seien. Parallel griff Russland mit 90 Drohnen und 7 Raketen vor allem die Region Odessa an. 9 Menschen wurden in Cherson verletzt. In Osnabrück sind am 18. Juli 2026 mobile Geschwindigkeitskontrollen gemeldet. Betroffen sind nach Angaben aus Leserhinweisen und öffentlichen Meldungen unter anderem die Sutthauser Straße sowie die Wersener Straße. Die Hinweise erheben keinen Anspruch auf Vollständigkeit oder Richtigkeit. Beim Euro-Jackpot sind am Freitagabend die Gewinnzahlen 6, 21, 31, 47 und 48 sowie die Eurozahlen 2 und 9 gezogen worden. Die Gewinnwahrscheinlichkeit in der höchsten Klasse liegt bei 1 zu 140 Millionen. Lottogewinne bleiben in Deutschland nach Angaben von Experten grundsätzlich einkommensteuerfrei.
2: Danke, Tore. Das Wetter in Osnabrück. Jetzt gerade grauer Himmel, dichter Wolkendeckel, aber trocken. Rund 21 Grad, angenehm zum Draußensein. Der Wind pustet merklich, Böen sind ab und zu kräftiger, aber nichts Wildes. Später heute bleibt es meist zugezogen, Regen ist keiner in Sicht. Maximal um 21 Grad, perfektes Jacke an, Jacke aus, Wetter, Wind weiter eher mittelstark. Morgen ähnlich mild mit knapp über 20 Grad, ein paar harmlose Schauer möglich, dazwischen freundlichere Momente. Übermorgen bis etwa 22 Grad, leicht wechselhaft, überwiegend trocken.
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3: Die Verkehrsnachrichten rund um Osnabrück. Rund um Ibbenbüren hast du heute gleich mehrere Sperrungen. Zwischen der Münsterstraße und der Auffahrt auf die A30 bei Ibbenbüren kommst du wegen Bauarbeiten gar nicht durch. Die Straße ist auf einer Strecke von etwas mehr als einem Viertelkilometer voll gesperrt. Auch zwischen der Abfahrt 11B der B219 und der Münsterstraße bei Ibbenbüren ist auf rund einem Drittelkilometer komplett dicht, ebenfalls wegen Bauarbeiten. Außerdem ist der Markweg auf kurzer Strecke von unter 100 Metern in Richtung Tecklenburger Damm bei Ibbenbüren voll gesperrt. Fahr dort am besten weiträumig über die umliegenden Straßen und komm sicher an dein Ziel.
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4: Moin Osnabrück, moin Landkreis, hier ist Heiko im Club 490 am Wochenende auf Hase Radio. Schön, dass du dabei bist. Wir checken gleich, warum die Hochschule Osnabrück an Hafer mit mehr Jod tüftelt. Für eine bessere Versorgung bei uns. Jetzt wird's erstmal laut und gut gelaunt. Hier kommen David Guetta und Sia mit Beautiful People.

Heaven von Fietze bei Hase Radio. Perfekt, um ein bisschen durchzuatmen. Wenn du wissen willst, was direkt vor deiner Haustür los ist, dann lohnt sich ein Blick rüber zu unseren Kolleginnen und Kollegen von NDR 1 Niedersachsen. 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Und von unserer Region geht's jetzt musikalisch weiter in die große, weite Welt. Hier kommt Cero von Alvaro Soler zusammen mit dem Namayana Women's Choir.

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Dörfer deshalb bereits auf dem Feld mit Jod anreichern. Ziel des Projekts Jomila ist es, jodreiche pflanzliche Milchalternativen zu entwickeln und so einen Beitrag gegen den wieder zunehmenden Jodmangel in Deutschland zu leisten. Im Stadtteil Oevede wird für das neue Baugebiet südlich des Schulzentrums gebaut. Ab voraussichtlich Montag, dem 20. Juli, wird der Südring zwischen Forstweg und Papiermühle wegen Kanal- und Straßenbauarbeiten vollgesperrt, Umleitung über Klöcknerstraße und Schauenroth. Anschließend folgen Vollsperrungen auf Schauenroth und Stadtring mit Umleitungen über Stadtring, Heinrich-Stürmann-Weg und Klöcknerstraße. Betroffen ist auch die Einmündung Forstweg. Die Arbeiten sollen bis zum Jahresende abgeschlossen sein. Am Mittwochabend, 15. Juli, kam es an der Einmündung Karlstraße-Klöcknerstraße in Georgsmarienhütte zu einer Unfallflucht. Ein schwarzer Sportwagen fuhr auf einen VW auf und schob diesen auf einen Transporter. Der 55-jährige VW-Fahrer wurde leicht verletzt, an allen Fahrzeugen entstand Sachschaden. Der gesuchte Fahrer ist etwa Anfang 20, gepflegt, mit schwarzen Haaren, trug ein schwarzes Hemd. Hinweise an die Polizei Georgsmarienhütte, Teli 05421 8316. Damit sind Sie hier aus der Region wieder bestens informiert.

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1: Hier ist Hans am Mikrofon mit den lokalen Nachrichten. Immer mehr Menschen ersetzen Kuhmilch durch Haferdrinks. Damit sinkt oft die Jodaufnahme. Forschende der Hochschule Osnabrück wollen Hafer

von Bund und Tom Odell. Bleibt dran, gleich geht's weiter mit All In von Junat Ass und Laurel. Kurz noch eine Verkehrsmeldung, während es gleich zwei ist. Am 18. Juli 2026 sind in Osnabrück mobile Geschwindigkeitskontrollen gemeldet. Passt eure Geschwindigkeit stets den Regeln und den tatsächlichen Verkehrsverhältnissen an. Heute gemeldete Blitzerstandorte: Sutthauser Straße und Wersener Straße. Die Angaben beruhen auf Leserhinweisen und öffentlich verfügbaren Meldungen und erheben keinen Anspruch auf Vollständigkeit oder Richtigkeit. Also, fahrt vorsichtig und jetzt All In von Junat Ass und Laurel.

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1: Hallo, ich bin Tore. Moskau. Die Ukraine hat in der Nacht zentrale Gebiete Russlands mit groß angelegten Drohnenangriffen getroffen. Nach Angaben aus Kyiv und von russischen Behörden wurden Logistikzentren in den Regionen Moskau und Tambow sowie eine Ölanlage beschädigt. Der Moskauer Bürgermeister meldete 370 Drohnen in Richtung Region Moskau, von denen 64 abgeschossen worden seien. Parallel griff Russland mit 90 Drohnen und 7 Raketen vor allem die Region Odessa an. 9 Menschen wurden in Cherson verletzt. In Osnabrück sind am 18. Juli 2026 mobile Geschwindigkeitskontrollen gemeldet. Betroffen sind nach Angaben aus Leserhinweisen und öffentlichen Meldungen unter anderem die Sutthauser Straße sowie die Wersener Straße. Die Hinweise erheben keinen Anspruch auf Vollständigkeit oder Richtigkeit. Beim Euro-Jackpot sind am Freitagabend die Gewinnzahlen 6, 21, 31, 47 und 48 sowie die Eurozahlen 2 und 9 gezogen worden. Die Gewinnwahrscheinlichkeit in der höchsten Klasse liegt bei 1 zu 140 Millionen. Lottogewinne bleiben in Deutschland nach Angaben von Experten grundsätzlich einkommensteuerfrei.
2: Danke, Tore. Das Wetter in Osnabrück. Jetzt gerade grauer Himmel, dichter Wolkendeckel, aber trocken. Rund 21 Grad, angenehm zum Draußensein. Der Wind pustet merklich, Böen sind ab und zu kräftiger, aber nichts Wildes. Später heute bleibt es meist zugezogen, Regen ist keiner in Sicht. Maximal um 21 Grad, perfektes Jacke an, Jacke aus, Wetter, Wind weiter eher mittelstark. Morgen ähnlich mild mit knapp über 20 Grad, ein paar harmlose Schauer möglich, dazwischen freundlichere Momente. Übermorgen bis etwa 22 Grad, leicht wechselhaft, überwiegend trocken.
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3: Schauen wir uns den Verkehr in und um Osnabrück an. Zwischen der Münsterstraße und der Autobahn A30 bei Ibbenbüren kommst du wegen einer Vollsperrung durch Bauarbeiten im Moment gar nicht durch. Auch zwischen der Bundesstraße 219 Abfahrt 11b und der Münsterstraße bei Ibbenbüren ist komplett gesperrt, ebenfalls wegen Bauarbeiten. Außerdem ist zwischen dem Tecklenburger Damm und dem Markweg nahe Ibbenbüren auf kurzer Strecke voll gesperrt. Such dir hier am besten frühzeitig eine andere Route. Komm gut und entspannt an dein Ziel.
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4: Moin aus dem Studio, hier ist Heiko im Club 490 am Wochenende auf Hase Radio, deinem Sender für Osnabrück und die Region. Gleich schauen wir auf eine archäologische Sensation. Eine Stadt, die viel älter sein könnte als bisher gedacht. Jetzt drehen wir aber erstmal auf. Hier kommt Train of Thoughts von Nora N. Pure. Lauten.

0: Hier zum Beispiel.
1: Laut dem The Optimist Daily Editorial Team in der Publikation The Optimist Daily – Making Solutions the News meiden Nagetiere und kriechende Insekten den Geruch von Eukalyptusöl. Eine Studie von 2014 bestätigte es als natürliches Abwehrmittel.
0: Doch Vorsicht! Einfach in Eukalyptusöl getränkte Wattebäusche auszulegen, ist ein Fehler. Der Schädlingsbekämpfungsexperte Jim McHale warnt, der Geruch verfliegt schnell und man bietet Mäusen nur weiches Nistmaterial.
1: McHale empfiehlt stattdessen eine 5%ige Lösung auf Ölbasis, die an Eintrittsstellen und Wegen aufgetragen wird. Der einzige Haken dabei? Diese 5%-Lösung muss jeden Tag frisch aufgetragen werden.
0: Und noch eine wichtige Warnung. Reines Eukalyptusöl ist hochgiftig für Haustiere und Kleinkinder. Wer diese nützlichen Tipps teilt, kann die Mission der Plattform als sogenannter Emissary unterstützen.

Das waren The Chainsmokers und Kim Petras mit Don't Lie hier bei Hase Radio. Und wir bleiben mal kurz ehrlich. Han Münden ist vermutlich deutlich älter, als wir alle dachten. Auf dem Schlossplatz haben Archäologinnen und Archäologen zwei sogenannte Grubenhäuser freigelegt. Darin Keramik und ein Kleidungsverschluss, die ins 9. bis 11. Jahrhundert datiert werden. Das heißt, dort haben Menschen schon mehrere hundert Jahre vor der ersten schriftlichen Erwähnung im Jahr 1183 gelebt. Tobias Uhlig vom Landesamt für Denkmalpflege sagt, diese Funde könnten den Start der Stadtgeschichte komplett neu schreiben. Bevor es aber offiziell wird, wird natürlich alles noch ganz genau ausgewertet. Also, Han Münden. Älter, spannender, geheimnisvoller als gedacht. Und dazu passt jetzt dein nächster Track perfekt. Hier ist Eat Me Alive von Artemas.

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1: Hier sind die wichtigsten Meldungen aus unserer Region mit Hans. Immer mehr Menschen ersetzen Kuhmilch durch Haferdrinks. Damit sinkt oft die Jodaufnahme. Forschende der Hochschule Osnabrück wollen Hafer deshalb bereits auf dem Feld mit Jod anreichern. Ziel des Projekts Jomila ist es, jodreiche, pflanzliche Milchalternativen zu entwickeln und so einen Beitrag gegen den wieder zunehmenden Jodmangel in Deutschland zu leisten. Im Stadtteil Ösede wird für das neue Baugebiet südlich des Schulzentrums gebaut. Ab voraussichtlich Montag, dem 20. Juli, wird der Südring zwischen Forstweg und Papiermühle wegen Kanal- und Straßenbauarbeiten vollgesperrt. Umleitung über Klöcknerstraße und Schauenroth. Anschließend folgen Vollsperrungen auf Schauenroth und Stadtring mit Umleitungen über Stadtring, Heinrich-Stürmann-Weg und Klöcknerstraße. Betroffen ist auch die Einmündung Forstweg. Die Arbeiten sollen bis zum Jahresende abgeschlossen sein. Am Mittwochabend, 15. Juli, kam es an der Einmündung Karlstraße-Klöcknerstraße in Georgsmarienhütte zu einer Unfallflucht. Ein schwarzer Sportwagen fuhr auf einen VW auf und schob diesen auf einen Transporter. Der 55-jährige VW-Fahrer wurde leicht verletzt. An allen Fahrzeugen entstand Sachschaden. Der gesuchte Fahrer ist etwa Anfang 20, gepflegt, mit schwarzen Haaren, trug ein schwarzes Hemd. Hinweise an die Polizei Georgsmarienhütte, Telens 054-01-83160. Damit sind Sie hier aus der Region wieder bestens informiert.

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1: Die News mit Tore, hallo? Moskau. Die Ukraine hat in der Nacht zentrale Gebiete Russlands mit groß angelegten Drohnenangriffen getroffen. Nach Angaben aus Kyiv und von russischen Behörden wurden Logistikzentren in den Regionen Moskau und Tambow sowie eine Ölanlage beschädigt. Der Moskauer Bürgermeister meldete 370 Drohnen in Richtung Region Moskau, von denen 64 abgeschossen worden seien. Parallel griff Russland mit 90 Drohnen und 7 Raketen vor allem die Region Odessa an. 9 Menschen wurden in Cherson verletzt. In Osnabrück sind am 18. Juli 2026 mobile Geschwindigkeitskontrollen gemeldet. Betroffen sind nach Angaben aus Leserhinweisen und öffentlichen Meldungen unter anderem die Sutthauser Straße sowie die Wersener Straße. Die Hinweise erheben keinen Anspruch auf Vollständigkeit oder Richtigkeit. Beim Eurojackpot sind am Freitagabend die Gewinnzahlen 6, 21, 31, 47 und 48 sowie die Eurozahlen 2 und 9 gezogen worden. Die Gewinnwahrscheinlichkeit in der höchsten Klasse liegt bei 1 zu 140 Millionen. Lottogewinne bleiben in Deutschland nach Angaben von Experten grundsätzlich einkommensteuerfrei. Soweit die Nachrichten. Hanna, was macht das Wetter?
2: Danke, Tore. Das Wetter in Osnabrück. Jetzt hängt eine geschlossene graue Wolkendecke über dir, rund 20 Grad. Durch den frischen Wind wirkt es etwas kühler. Es bleibt heute meist grau, höchstens mal ein paar schüchterne Auflockerungen, trocken, am Nachmittag um 20 Grad, abends etwa 16 Grad. Der Wind bläst eher locker bis zeitweise etwas kräftiger. Morgen etwas freundlicher mit vielen Wolken, zwischendurch Sonne, vereinzelt kurze Schauer bis 22 Grad, früh um 11 Grad. Übermorgen ähnlich, meist bewölkt, etwas Sonne, einzelne leichte Schauer bis 21 Grad, nachts um 12 Grad.
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3: Ein Blick auf den Verkehr in und um Osnabrück. Rund um Ibbenbüren hast du heute gleich mehrere Sperrungen. Zwischen der Münsterstraße und der A30 bei Ibbenbüren ist die Straße wegen Bauarbeiten voll gesperrt. Auch die Strecke zwischen der B219 Abfahrt 11b und der Münsterstraße bei Ibbenbüren ist komplett dicht, ebenfalls wegen Bauarbeiten. Außerdem ist zwischen dem Markweg und dem Tecklenburger Damm bei Ibbenbüren auf einer kurzen Strecke die K44 voll gesperrt. Fahr hier am besten weiträumig über die umliegenden Hauptstraßen und pass ein bisschen auf. Gute und sichere Fahrt dir.
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4: Moin aus dem Hafenviertel, hier ist Heiko im Club 490 am Wochenende auf Hase Radio, deinem Soundtrack für Osnabrück und den Landkreis. Gleich gibt's Blitzerinfos für heute, den 17. Juli 2026, damit du stressfrei unterwegs bist. Jetzt drehen wir aber erstmal auf. Hier kommt Your Love im Diplo Remix, The Outfield und Diplo.

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Das war Girls Like You von Sophia Camara. Eine schöne Nummer. Kleiner Hinweis für alle in Osnabrück. Auch am 17. Juli 2026 sind mobile Geschwindigkeitskontrollen gemeldet. Pass deine Geschwindigkeit stets den Regeln und den tatsächlichen Verkehrsverhältnissen an. Heute gemeldete Blitzerstandorte: Sutthauser Straße und Wersener Straße. Sag ich kurz, ist ja schon 20 nach 3, damit ihr entspannt ankommt. Die Angaben basieren auf Leserhinweisen und öffentlich verfügbaren Meldungen und erheben keinen Anspruch auf Vollständigkeit oder Richtigkeit. Und jetzt weiter mit Home von Glockenbach und Tom Walker.

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1: Hier sind die wichtigsten Meldungen aus unserer Region mit Hans. Immer mehr Menschen ersetzen Kuhmilch durch Haferdrinks. Damit sinkt oft die Jodaufnahme. Forschende der Hochschule Osnabrück wollen Hafer deshalb bereits auf dem Feld mit Jod anreichern. Ziel des Projekts Jomila ist es, jodreiche, pflanzliche Milchalternativen zu entwickeln und so einen Beitrag gegen den wieder zunehmenden Jodmangel in Deutschland zu leisten. Im Stadtteil Ösede wird für das neue Baugebiet südlich des Schulzentrums gebaut. Ab voraussichtlich Montag, dem 20. Juli, wird der Südring zwischen Forstweg und Papiermühle wegen Kanal- und Straßenbauarbeiten voll gesperrt. Umleitung über Klöcknerstraße und Schauenroth. Anschließend folgen Vollsperrungen auf Schauenroth und Stadtring mit Umleitungen über Stadtring, Heinrich-Stürmann-Weg und Klöcknerstraße. Betroffen ist auch die Einmündung Forstweg. Die Arbeiten sollen bis zum Jahresende abgeschlossen sein. Am Mittwochabend, 15. Juli, kam es an der Einmündung Karlstraße-Klöcknerstraße in Georgsmarienhütte zu einer Unfallflucht. Ein schwarzer Sportwagen fuhr auf einen

setzen auf einen Transporter. Der 55-jährige VW-Fahrer wurde leicht verletzt. An allen Fahrzeugen entstand Sachschaden. Der gesuchte Fahrer ist etwa Anfang 20, gepflegt, mit schwarzen Haaren, trug ein schwarzes Hemd. Hinweise an die Polizei Georgsmarienhütte, Telebe 05401 83166.

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1: Das war Kotti d'Azur von Zahnde hier bei Hase Radio. Richtig schöne Vibes am Samstagnachmittag, kurz vor 4. Und ich habe eine Geschichte für dich, die zum Glück gut ausgegangen ist. In einem Wald bei Nordheim ist ein kleiner Junge aus einer Kita-Gruppe verschwunden. 3 Jahre alt, beim Ausflug zur Turla-Villa-Hütte einfach beim Spielen verlaufen. Die Erzieherinnen und Erzieher haben erst selbst gesucht und dann die Einsatzkräfte gerufen. Polizei, Feuerwehr, technisches Hilfswerk, Drohnen, Spürhunde. Richtig große Aktion. Nach rund 3 Stunden hat ein Flächensuchhund den Kleinen im Wald gefunden. Unverletzt. Der wurde dann wohlbehalten zu seinen Eltern gebracht. Da fällt einem echt ein Stein vom Herzen. Wir atmen einmal alle kurz durch. Und dann wird's musikalisch dramatisch schön weiter. Hier ist Miley Cyrus mit End of the World auf Hase Radio.

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1: Das Neueste von Tore, hallo. Moskau. Die Ukraine hat in der Nacht zentrale Gebiete Russlands mit groß angelegten Drohnenangriffen getroffen. Nach Angaben aus Kyiv und von russischen Behörden wurden Logistikzentren in den Regionen Moskau und Tambow sowie eine Ölanlage beschädigt. Der Moskauer Bürgermeister meldete 370 Drohnen in Richtung Region Moskau, von denen 64 abgeschossen worden seien. Parallel griff Russland mit 90 Drohnen und 7 Raketen vor allem die Region Odessa an. 9 Menschen wurden in Cherson verletzt. In Osnabrück sind am 18. Juli

0: Juli 2026 mobile Geschwindigkeitskontrollen gemeldet. Betroffen sind nach Angaben aus Leserhinweisen und öffentlichen Meldungen unter anderem die Sutthauser Straße sowie die Wersener Straße. Die Hinweise erheben keinen Anspruch auf Vollständigkeit oder Richtigkeit. Beim Eurojackpot sind am Freitagabend die Gewinnzahlen 6, 21, 31, 47 und 48 sowie die Eurozahlen 2 und 9 gezogen worden. Die Gewinnwahrscheinlichkeit in der höchsten Klasse liegt bei 1 zu 140 Millionen. Lottogewinne bleiben in Deutschland nach Angaben von Experten grundsätzlich einkommensteuerfrei.
1: Danke, Tore. Das Wetter in Osnabrück. Jetzt hängt eine geschlossene graue Wolkendecke über dir, rund 20 Grad. Durch den frischen Wind wirkt es etwas kühler. Es bleibt heute meist grau, höchstens mal ein paar schüchterne Auflockerungen, trocken, am Nachmittag um 20 Grad, abends etwa 16 Grad. Der Wind bläst eher locker bis zeitweise etwas kräftiger. Morgen etwas freundlicher mit vielen Wolken, zwischendurch Sonne, vereinzelt kurze Schauer bis 22 Grad, früh um 11 Grad. Übermorgen ähnlich, meist bewölkt, etwas Sonne, einzelne leichte Schauer bis 21 Grad, nachts um 12 Grad.
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3: Schauen wir uns den Verkehr in und um Osnabrück an. Rund um Ibbenbüren brauchst du heute ein bisschen mehr Aufmerksamkeit. Zwischen der Münsterstraße und der Auffahrt zur A30 ist die Strecke wegen Bauarbeiten komplett gesperrt. Auch der Bereich zwischen der Abfahrt der B219 und der Münsterstraße ist voll gesperrt. Außerdem ist der kurze Abschnitt zwischen dem Tecklenburger Damm und dem Markweg in Ibbenbüren komplett dicht. Such dir am besten frühzeitig eine Ausweichstrecke und komm entspannt und sicher an dein Ziel.
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4: Moin Osnabrück, moin Landkreis. Hier ist Heiko im Club 490 am Wochenende auf Hase Radio. Schön, dass du mit uns in den Nachmittag startest. Gleich gibt's für dich die Blitzer in Osnabrück heute am 18.07.2026. Dazu News aus aller Welt und Geschichten von hier. Und jetzt drehen wir auf. Hier kommt Pokerface von Lou Page und Joe Cox.

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Und das war Band-Aids von Katy Perry hier bei Hase Radio. Richtig starkes Ding. Jetzt wird's spannend für alle aus Hahnmünden und drumherum. ArchäologInnen haben auf dem Schlossplatz gegraben und dabei zwei sogenannte Grubenhäuser entdeckt, also frühmittelalterliche Hausformen. In den Überresten lagen Keramikscherben und sogar ein Schmuckverschluss für Kleidung. Das Ganze wird ins 9. bis 11. Jahrhundert datiert. Heißt, Hahnmünden ist offenbar ein paar hundert Jahre älter, als wir bisher dachten. Die erste schriftliche Erwähnung liegt ja bei 1183. Tobias Uhlig vom Landesamt für Denkmalpflege sagt, das könnte die Stadtgeschichte komplett neu schreiben. Die Funde müssen jetzt aber erstmal in Ruhe ausgewertet werden. Wir bleiben für dich dran und jetzt wird's entspannt mit Olivia Dean, A Couple Minutes.

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1: Hier ist Hans mit den aktuellen Meldungen aus der Region. Willkommen zu den Lokalnachrichten. Immer mehr Menschen ersetzen Kuhmilch durch Haferdrinks. Damit sinkt oft die Jodaufnahme. Forschende der Hochschule Osnabrück wollen Hafer deshalb bereits auf dem Feld mit Jod anreichern. Ziel des Projekts Jomila ist es, jodreiche pflanzliche Milchalternativen zu entwickeln und so einen Beitrag gegen den wieder zunehmenden Jodmangel in Deutschland zu leisten. Im Stadtteil Ösede wird für das neue Baugebiet südlich des Schulzentrums gebaut. Ab voraussichtlich Montag, dem 20. Juli, wird der Südring zwischen Forstweg und Papiermühle wegen Kanal- und Straßenbauarbeiten vollgesperrt, Umleitung über Klöcknerstraße und Schauenrot. Anschließend folgen Vollsperrungen auf Schauenrot und Stadtring mit Umleitungen über Stadtring, Heinrich-Stürmann-Weg und Klöcknerstraße. Betroffen ist auch die Einmündung Forstweg. Die Arbeiten sollen bis zum Jahresende abgeschlossen sein. Am Mittwochabend, 15. Juli, kam es an der Einmündung Karlstraße-Klöcknerstraße in Georgsmarienhütte zu einer Unfallflucht. Ein schwarzer Sportwagen fuhr auf einen VW auf und schob diesen auf einen Transporter. Der 55-jährige VW-Fahrer wurde leicht verletzt, an allen Fahrzeugen entstand Sachschaden. Der gesuchte Fahrer ist etwa Anfang 20, gepflegt, mit schwarzen Haaren, trug ein schwarzes Hemd. Hinweise an die Polizei Georgsmarienhütte, Teller 05401 8.

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1: Alternative, stilistisch, die Neuigkeiten mit Tore. Hallo? Moskau. Die Ukraine hat in der Nacht zentrale Gebiete Russlands mit groß angelegten Drohnenangriffen getroffen. Nach Angaben aus Kyiv und von russischen Behörden wurden Logistikzentren in den Regionen Moskau und Tambow sowie eine Ölanlage beschädigt. Der Moskauer Bürgermeister meldete 370 Drohnen in Richtung Region Moskau, von denen 64 abgeschossen worden seien. Parallel griff Russland mit 90 Drohnen und 7 Raketen vor allem die Region Odessa an. 9 Menschen wurden in Cherson verletzt. In Osnabrück sind am 18. Juli 2026 mobile Geschwindigkeitskontrollen gemeldet. Betroffen sind nach Angaben aus Leserhinweisen und öffentlichen Meldungen unter anderem die Sutthauser Straße sowie die Wersener Straße. Die Hinweise erheben keinen Anspruch auf Vollständigkeit oder Richtigkeit. Beim Euro-Jackpot sind am Freitagabend die Gewinnzahlen 6, 21, 31, 47 und 48 sowie die Eurozahlen 2 und 9 gezogen worden. Die Gewinnwahrscheinlichkeit in der höchsten Klasse liegt bei 1 zu 140 Millionen. Lottogewinne bleiben in Deutschland nach Angaben von Experten grundsätzlich einkommensteuerfrei.
2: Danke, Tore. Das Wetter in Osnabrück.

0: Jetzt hängt eine geschlossene graue Wolkendecke über dir, rund 20 Grad. Durch den frischen Wind wirkt es etwas kühler. Es bleibt heute meist grau, höchstens mal ein paar schüchterne Auflockerungen, trocken, am Nachmittag um 20 Grad, abends etwa 16 Grad. Der Wind bläst eher locker bis zeitweise etwas kräftiger. Morgen etwas freundlicher mit vielen Wolken, zwischendurch Sonne, vereinzelt kurze Schauer bis 22 Grad, früh um 11 Grad. Übermorgen ähnlich, meist bewölkt, etwas Sonne, einzelne leichte Schauer bis 21 Grad, nachts um 12 Grad.
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2: Die Verkehrsnachrichten rund um Osnabrück. Zwischen der Münsterstraße und der A30 bei Ibbenbüren ist die Strecke auf rund 300 Meter wegen Bauarbeiten komplett gesperrt. Außerdem ist die Verbindung zwischen der B219 Abfahrt 11b und der Münsterstraße bei Ibbenbüren auf etwas mehr als 350 Meter ebenfalls wegen Bauarbeiten voll gesperrt. Und in Ibbenbüren ist zwischen Markweg und Tecklenburger Damm auf weniger als 100 Meter die Straße vollständig dicht. Fahr dort am besten weiträumig über die ausgeschilderten Umleitungen und pass gut auf. Komm sicher und entspannt an dein Ziel.
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3: Moin aus dem Club 490 am Wochenende. Hier ist Heiko auf Hase Radio, deinem Soundtrack für Osnabrück und die Region. Gleich schauen wir auf einen Einsatz am Hufeisensee, bei dem die Suche nach einem vermissten Schwimmer als Fehlalarm endete. Vorher drehen wir aber erstmal auf. Hier ist für dich World Gone Wild von Robin Schulz, Cyril und Sam Martin.

0: hier zum Beispiel.
1: Laut dem The Optimist Daily Editorial Team in der Publikation The Optimist Daily – Making Solutions the News meiden Nagetiere und kriechende Insekten den Geruch von Eukalyptusöl. Eine Studie von 2014 bestätigte es als natürliches Abwehrmittel.
0: Doch Vorsicht! Einfach in Eukalyptusöl getränkte Wattebäusche auszulegen, ist ein Fehler. Der Schädlingsbekämpfungsexperte Jim McHale warnt, der Geruch verfliegt schnell und man bietet Mäusen nur weiches Nistmaterial.
1: McHale empfiehlt stattdessen eine 5%ige Lösung auf Ölbasis, die an Eintrittsstellen und Wegen aufgetragen wird. Der einzige Haken dabei? Diese 5% Lösung muss jeden Tag frisch aufgetragen werden.
0: Und noch eine wichtige Warnung. Reines Eukalyptusöl ist hochgiftig für Haustiere und Kleinkinder. Wer diese nützlichen Tipps teilt, kann die Mission der Plattform als sogenannter Emissary unterstützen.

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Das war Si antes te hubiera conocido von Karol G. Schöne Stimmung. Kleiner Hinweis fürs Fahren. Es ist 20 nach 5. Passt eure Geschwindigkeit stets um den Regeln und den tatsächlichen Verkehrsverhältnissen an. Heute sind in Osnabrück mobile Kontrollen gemeldet. Sudhauser Straße und Wersener Straße. Die Angaben stammen aus Leserhinweisen und öffentlich verfügbaren Meldungen und erheben keinen Anspruch auf Vollständigkeit oder Richtigkeit. Fahrt also vorsichtig und bleibt entspannt. Und jetzt geht's weiter mit Miles Away von Ofenbach. Dranbleiben!

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1: Hier sind die Lokalnachrichten mit Hans. Immer mehr Menschen ersetzen Kuhmilch durch Haferdrinks. Damit sinkt oft die Jodaufnahme. Forschende der Hochschule Osnabrück wollen Hafer deshalb bereits auf dem Feld mit Jod anreichern. Ziel des Projekts Jomila ist es, jodreiche, pflanzliche Milchalternativen zu entwickeln und so einen Beitrag gegen den wieder zunehmenden Jodmangel in Deutschland zu leisten. Im Stadtteil Ösede wird für das neue Baugebiet südlich des Schulzentrums gebaut. Ab voraussichtlich Montag, dem 20. Juli, wird der Südring zwischen Forstweg und Papiermühle wegen Kanal- und Straßenbauarbeiten voll gesperrt. Umleitung über Klöcknerstraße und Schauenroth. Anschließend folgen Vollsperrungen auf Schauenroth und Stadtring mit Umleitungen über Stadtring, Heinrich-Stürmann-Weg und Klöcknerstraße. Betroffen ist auch die Einmündung Forstweg. Die Arbeiten sollen bis zum Jahresende abgeschlossen sein. Am Mittwochabend, 15. Juli, kam es an der Einmündung Karlstraße-Klöcknerstraße in Georgsmarienhütte zu einer Unfallflucht. Ein schwarzer Sportwagen fuhr auf einen VW auf und schob diesen auf einen Transporter. Der 55-jährige VW-Fahrer wurde leicht verletzt. An allen Fahrzeugen entstand Sachschaden. Der gesuchte Fahrer ist etwa Anfang 20, gepflegt, mit schwarzen Haaren, trug ein schwarzes Hemd. Hinweise an die Polizei Georgsmarienhütte, Teli 05401-8316. Das waren die aktuellen Meldungen aus ihrer Lokalredaktion.

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1: Alternative, natürlicher. Hallo, hier sind die Nachrichten mit Tore. Moskau. Die Ukraine hat in der Nacht zentrale Gebiete Russlands mit groß angelegten Drohnenangriffen getroffen. Nach Angaben aus Kyiv und von russischen Behörden wurden Logistikzentren in den Regionen Moskau und Tambo sowie eine Ölanlage beschädigt. Der Moskauer Bürgermeister meldete 370 Drohnen in Richtung Region Moskau, von denen 64 abgeschossen worden seien. Parallel griff Russland mit 90 Drohnen und 7 Raketen vor allem die Region Odessa an. 9 Menschen wurden in Cherson verletzt. In Osnabrück sind am 18. Juli 2026 mobile Geschwindigkeitskontrollen gemeldet. Betroffen sind nach Angaben aus Leserhinweisen und öffentlichen Meldungen unter anderem die Sutthauser Straße sowie die Wersener Straße. Die Hinweise erheben keinen Anspruch auf Vollständigkeit oder Richtigkeit. Beim Euro-Jackpot sind am Freitagabend die Gewinnzahlen 6, 21, 31, 47 und 48 sowie die Eurozahlen 2 und 9 gezogen worden. Die Gewinnwahrscheinlichkeit in der höchsten Klasse liegt bei 1 zu 140 Millionen. Lottogewinne bleiben in Deutschland nach Angaben von Experten grundsätzlich einkommensteuerfrei. Soweit die Nachrichten. Hanna, wie geht's dem Wetter?
2: Danke, Tore. Das Wetter in Osnabrück. Heute graues Wolkenbett, die Sonne macht nur kurze Gastauftritte. Rund 21 Grad, fühlt sich etwas frischer an. Der Wind pustet merklich, Böen zerren zwischendurch ordentlich an Jacken und Frisuren. Es bleibt trocken. Heute Abend weiter meist grau, später reißt der Himmel mehr und mehr auf. In der Nacht teils klar, perfekt zum Sternezählen. Morgen ähnlich mild, um die 21 Grad, mit ein paar harmlosen Minischauern und schwachem bis mäßigem Lüftchen.

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1: Die Verkehrsnachrichten rund um Osnabrück. Zwischen der Münsterstraße und der A30 nahe Ibbenbüren ist die Straße wegen Bauarbeiten komplett gesperrt. Du kommst dort im Moment gar nicht durch. Ebenfalls nahe Ibbenbüren ist die Verbindung zwischen der Abfahrt der B219 und der Münsterstraße gesperrt. Auch hier geht aktuell nichts. Und außerdem ist zwischen dem Markweg und dem Tecklenburger Damm nahe Ibbenbüren die Strecke voll gesperrt. Fahr am besten weiträumig über die umliegenden Hauptstraßen und pass gut auf dich auf. Komm sicher an.
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2: Hey ihr Lieben, hier ist Heiko auf Hase Radio und ihr hört Osna chillt, eure entspannte Feierabendshow für Osnabrück und Umgebung. Schön, dass ihr mit mir in den Abend gleitet. Ob ihr noch im Auto sitzt, schon auf dem Sofa hängt oder im Garten chillt, hier läuft der Soundcheck dazu. Gleich später gibt's natürlich noch lokale News, was heute bei uns in der Region so los war. Jetzt wird's erstmal ein bisschen träumerisch. Hier sind Sunrise Avenue mit Into the Blue.

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1: Hier ist Hans mit den aktuellen Meldungen aus der Region. Willkommen zu den Lokalnachrichten. Immer mehr Menschen ersetzen Kuhmilch durch Haferdrinks. Damit sinkt oft die Jodaufnahme. Forschende der Hochschule Osnabrück wollen Hafer deshalb bereits auf dem Feld mit Jod anreichern. Ziel des Projekts Jomila ist es, jodreiche, pflanzliche Milchalternativen zu entwickeln und so einen Beitrag gegen den wieder zunehmenden Jodmangel in Deutschland zu leisten. Im Stadtteil Ösidde wird für das neue Baugebiet südlich des Schulzentrums gebaut. Ab voraussichtlich Montag, dem 20. Juli, wird der Südring zwischen Forstweg und Papiermühle wegen Kanal- und Straßenbauarbeiten vollgesperrt. Umleitung über Klöcknerstraße und Schauenrot. Anschließend folgen Vollsperrungen auf Schauenrot und Stadtring mit Umleitungen über Stadtring, Heinrich-Stürmann-Weg und Klöcknerstraße. Betroffen ist auch die Einmündung Forstweg. Die Arbeiten sollen bis zum Jahresende abgeschlossen sein. Am Mittwochabend, 15. Juli, kam es an der Einmündung Karlstraße-Klöcknerstraße in Georgsmarienhütte zu einer Unfallflucht. Ein schwarzer Sportwagen fuhr auf einen VW auf und schob diesen auf einen Transporter. Der 55-jährige VW

VW-Fahrer wurde leicht verletzt. An allen Fahrzeugen entstand Sachschaden. Der gesuchte Fahrer ist etwa Anfang 20, gepflegt, mit schwarzen Haaren, trug ein schwarzes Hemd. Hinweise an die Polizei Georgsmarienhütte, Telef 05401 8316. Das waren die Meldungen aus unserer Region.

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1: Literal word for word unnatural. In Venezuela ist die Zahl der Todesopfer nach zwei schweren Erdbeben vom 24. Juni auf 5069 gestiegen. Internationale Teams unterstützen tausende Einsatzkräfte bei der Suche in Trümmern, besonders im Bundesstaat La Guaira. Mehr als 20.000 Menschen sind vertrieben, viele leben in Notunterkünften. Der Internationale Währungsfonds und die Vereinigten Staaten sagen Milliardenhilfen für Wiederaufbau und humanitäre Unterstützung zu. In Osnabrück sind am 18. Juli 2026 mobile Geschwindigkeitskontrollen gemeldet. Betroffen sind nach Angaben aus Leserhinweisen und öffentlichen Meldungen unter anderem die Sutthauser Straße sowie die Wersener Straße. Die Hinweise erheben keinen Anspruch auf Vollständigkeit oder Richtigkeit. Beim Eurojackpot sind am Freitagabend die Gewinnzahlen 6, 21, 31, 47 und 48 sowie die Eurozahlen 2 und 9 gezogen worden. Die Gewinnwahrscheinlichkeit in der höchsten Klasse liegt bei 1 zu 140 Millionen. Lottogewinne bleiben in Deutschland nach Angaben von Experten grundsätzlich einkommensteuerfrei.
2: Danke, Tore. Das Wetter in Osnabrück. Heute graues Wolkenbett, die Sonne macht nur kurze Gastauftritte. Rund 21 Grad, fühlt sich etwas frischer an. Der Wind pustet merklich, Böen zerren zwischendurch ordentlich an Jacken und Frisuren. Es bleibt trocken. Heute Abend weiter meist grau, später reißt der Himmel mehr und mehr auf. In der Nacht teils klar, perfekt zum Sternezählen. Morgen ähnlich mild, um die 21 Grad, mit ein paar harmlosen Minischauern und schwachem bis mäßigem Lüftchen.
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3: Ein Blick auf den Verkehr in und um Osnabrück. Zwischen der Münsterstraße und der Autobahn 30 bei Ibbenbüren ist die Strecke wegen Straßenbauarbeiten komplett gesperrt. Außerdem ist die Verbindung zwischen der Bundesstraße 219 Abfahrt 11b und der Münsterstraße bei Ibbenbüren wegen Straßenbauarbeiten voll gesperrt. Und in Ibbenbüren ist der Abschnitt zwischen dem Tecklenburger Damm und dem Markweg auf weniger als 100 Metern komplett dicht. Fahr also in dem Bereich am besten weiträumig über die umliegenden Straßen und komm sicher an dein Ziel.
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1: Hey ihr Lieben, hier ist euer Heiko auf Hase Radio. Willkommen zu Osna Chillt, eurer entspannten Abendrunde für Osnabrück und die ganze Region. Mach's dir gemütlich, lass den Tag langsam ausklingen. Ich versorg dich mit guter Musik und später auch mit dem Wichtigsten aus unserer Stadt. Lehn dich zurück, atme durch. Den Alltagsstress kannst du jetzt getrost ausblenden. Und wir starten direkt mit einem richtig schönen, verträumten Song. Hier kommt Coastline von Hollow Coves.

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1: Hier sind die wichtigsten Meldungen aus unserer Region mit Hans. Immer mehr Menschen ersetzen Kuhmilch durch Haferdrinks. Damit sinkt oft die Jodaufnahme. Forschende der Hochschule Osnabrück wollen Hafer deshalb bereits auf dem Feld mit Jod anreichern. Ziel des Projekts Jomila ist es, jodreiche, pflanzliche Milchalternativen zu entwickeln und so einen Beitrag gegen den wieder zunehmenden Jodmangel in Deutschland zu leisten. Im Stadtteil Ösede wird für das neue Baugebiet südlich des Schulzentrums gebaut. Ab voraussichtlich Montag, dem 20. Juli, wird der Südring zwischen Forstweg und Papiermühle wegen Kanal- und Straßenbauarbeiten voll gesperrt. Umleitung über Klöcknerstraße und Schauenroth. Anschließend folgen Vollsperrungen auf Schauenroth und Stadtring mit Umleitungen über Stadtring, Heinrich-Stürmann-Weg und Klöcknerstraße. Betroffen ist auch die Einmündung Forstweg. Die Arbeiten sollen bis zum Jahresende abgeschlossen sein. Am Mittwochabend, 15. Juli, kam es an der Einmündung Karlstraße-Klöcknerstraße in Georgsmarienhütte zu einer Unfallflucht. Ein schwarzer Sportwagen fuhr auf einen VW auf und schob diesen auf einen Transporter. Der 55-jährige VW-Fahrer wurde leicht verletzt. An allen Fahrzeugen entstand Sachschaden. Der gesuchte Fahrer ist etwa Anfang 20, gepflegt, mit schwarzen Haaren, trug ein schwarzes Hemd. Hinweise an die Polizei Georgsmarienhütte, Telemo 0541 8316. Soweit die Meldungen aus Ihrer Region.

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1: Die News mit Tore, hallo. In Venezuela ist die Zahl der Todesopfer nach zwei schweren Erdbeben vom 24. Juni auf 5069 gestiegen. Internationale Teams unterstützen tausende Einsatzkräfte bei der Suche in Trümmern, besonders im Bundesstaat La Guaira. Mehr als 20.000 Menschen sind vertrieben, viele leben in Notunterkünften. Der Internationale Währungsfonds und die Vereinigten Staaten sagen Milliardenhilfen für Wiederaufbau und humanitäre Unterstützung zu. Bei der Samstagsziehung von Lotto 6 aus 49 wurden die Zahlen 5, 17, 33, 35, 39 und 47 ermittelt. Die Superzahl ist 6. Im Spiel 77 lautet die Gewinnzahl 235-2296, bei Super 659-8174. Die Chance auf 6 richtige plus Superzahl liegt bei etwa 1 zu 140 Millionen. Im Jackpot sind 50 Millionen Euro. In Osnabrück sind am 18. Juli 2026 mobile Geschwindigkeitskontrollen gemeldet. Betroffen sind nach Angaben aus Leserhinweisen und öffentlichen Meldungen unter anderem die Sutthauser Straße sowie die Wersener Straße. Die Hinweise erheben keinen Anspruch auf Vollständigkeit oder Richtigkeit.
2: Danke, Tore. Das Wetter in Osnabrück. Heute graues Wolkenbett, die Sonne macht nur kurze Gastauftritte. Rund 21 Grad, fühlt sich etwas frischer an. Der Wind pustet merklich, Böen zerren zwischendurch ordentlich an Jacken und Frisuren. Es bleibt trocken. Heute Abend weiter meist grau, später reißt der Himmel mehr und mehr auf. In der Nacht teils klar, perfekt zum Sternezählen. Morgen ähnlich mild, um die 21 Grad, mit ein paar harmlosen Minischauern und schwachem bis mäßigem Lüftchen.
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3: Schauen wir uns den Verkehr in und um Osnabrück an. Zwischen der Münsterstraße und der Autobahn bei Ebenbüren hast du in beide Richtungen eine Vollsperrung wegen Bauarbeiten. Die Strecke ist auf weniger als einem halben Kilometer komplett dicht. Außerdem ist auch die Verbindung von der Bundesstraße, Abfahrt 11b, hin zur Münsterstraße bei Ebenbüren auf rund einem Drittel Kilometer voll gesperrt, ebenfalls wegen Bauarbeiten. Und in Ebenbüren selbst ist zwischen dem Tecklenburger Damm und dem Markweg auf deutlich unter 100 Metern die Straße komplett gesperrt. Fahr da am besten weiträumig außen herum und komm gut und entspannt an dein Ziel.
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4: Guten Abend, ihr Lieben. Hier ist Heiko bei Osna Chillt auf Hase Radio. Schön, dass ihr mit uns ganz entspannt in den Abend gleitet. Macht's euch gemütlich, ob auf dem Sofa, am Schreibtisch oder noch im Auto unterwegs durch Osnabrück und ums Herum. Wir liefern euch den Soundtrack zum Runterkommen nach einem langen Tag. Und jetzt für euch ein richtig guter Track zum Abheben.

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1: If you meant a literal word-for-word translation, with me Thor, hello. Mit mir Thor, hallo. But this is not natural German. Which meaning do you want? In Venezuela ist die Zahl der Todesopfer nach zwei schweren Erdbeben vom 24. Juni auf 5069 gestiegen. Internationale Teams unterstützen tausende Einsatzkräfte bei der Suche in Trümmern, besonders im Bundesstaat La Guaira. Mehr als 20.000 Menschen sind vertrieben, viele leben in Notunterkünften. Der Internationale Währungsfonds und die Vereinigten Staaten sagen Milliardenhilfen für Wiederaufbau und humanitäre Unterstützung zu. Bei der Samstagsziehung von Lotto 6 aus 49 wurden die Zahlen 5, 17, 33, 35, 39 und 47 ermittelt. Die Superzahl ist 6. Im Spiel 77 lautet die Gewinnzahl 2352296, bei Super 6 598174. Die Chance auf 6 richtige plus Superzahl liegt bei etwa 1 zu 140 Millionen. Im Jackpot sind 50 Millionen Euro. In Osnabrück sind am 18. Juli 2026 mobile Geschwindigkeitskontrollen gemeldet. Betroffen sind nach Angaben aus Leserhinweisen und öffentlichen Meldungen unter anderem die Sutthauser Straße sowie die Wersener Straße. Die Hinweise erheben keinen Anspruch auf Vollständigkeit oder Richtigkeit.
2: Danke, Tore. Das Wetter in Osnabrück. Heute graues Wolkenbett, die Sonne macht nur kurze Gastauftritte. Rund 21 Grad, fühlt sich etwas frischer an. Der Wind pustet merklich, Böen zerren zwischendurch ordentlich an Jacken und Frisuren. Es bleibt trocken. Heute Abend weiter meist grau, später reißt der Himmel mehr und mehr auf. In der Nacht teils klar, perfekt zum Sternezählen. Morgen ähnlich mild, um die 21 Grad, mit ein paar harmlosen Minischauern und schwachem bis mäßigem Lüftchen.
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3: Ein Blick auf den Verkehr in und um Osnabrück.
4: Zwischen Münsterstraße und der Auffahrt zur A30 bei Ebenbüren ist die Straße wegen Bauarbeiten komplett gesperrt. Auch die Strecke zwischen der Abfahrt der B219 und der Münsterstraße bei Ebenbüren ist voll gesperrt, ebenfalls wegen Bauarbeiten. Außerdem musst du zwischen Tecklenburger Damm und Markweg nahe Ebenbüren mit einer Vollsperrung rechnen. Fahr dort am besten großräumig außen herum und komm gut und sicher an dein Ziel.
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5: Schönen guten Abend, hier ist Heiko. Du hörst Osna chillt auf Hase Radio, deinem Sender für Osnabrück und die ganze Region. Mach's dir gemütlich, lass den Tag langsam ausklingen, ich sorg für den passenden Soundtrack dazu. Später gibt's natürlich auch noch das Wichtigste aus Stadt und Landkreis. Jetzt drehen wir aber erstmal musikalisch ein bisschen auf. Hier kommt für dich Slave to the Music von James Morrison. Viel Spaß beim Zuhören und Relaxen.

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0: jetzt wieder 22 Uhr.
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2: Literal Translation mit mir, Thore, hallo. In Venezuela ist die Zahl der Todesopfer nach zwei schweren Erdbeben vom 24. Juni auf 5069 gestiegen. Internationale Teams unterstützen tausende Einsatzkräfte bei der Suche in Trümmern, besonders im Bundesstaat La Guaira. Mehr als 20.000 Menschen sind vertrieben, viele leben in Notunterkünften. Der Internationale Währungsfonds und die Vereinigten Staaten sagen Milliardenhilfen für Wiederaufbau und humanitäre Unterstützung zu. Bei der Samstagsziehung von Lotto 6 aus 49 wurden die Zahlen 5, 17, 33, 35, 39 und 47 ermittelt. Die Superzahl ist 6. Im Spiel 77 lautet die Gewinnzahl 2352296, bei Super 6 598174. Die Chance auf 6 richtige plus Superzahl liegt bei etwa 1 zu 140 Millionen. Im Jackpot sind 50 Millionen Euro. In Osnabrück sind am 18. Juli 2026 mobile Geschwindigkeitskontrollen gemeldet. Betroffen sind nach Angaben aus Leserhinweisen und öffentlichen Meldungen unter anderem die Sutthauser Straße sowie die Wersener Straße. Die Hinweise erheben keinen Anspruch auf Vollständigkeit oder Richtigkeit.
3: Danke, Thore. Das Wetter in Osnabrück. Heute graues Wolkenbett, die Sonne macht nur kurze Gastauftritte. Rund 21 Grad, fühlt sich etwas frischer an. Der Wind pustet merklich, Böen zerren zwischendurch ordentlich an Jacken und Frisuren. Es bleibt trocken. Heute Abend weiter meist grau, später reißt der Himmel mehr und mehr auf. In der Nacht teils klar, perfekt zum Sternezählen. Morgen ähnlich mild, um die 21 Grad, mit ein paar harmlosen Minischauern und schwachem bis mäßigem Lüftchen.
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4: Ein Blick auf den Verkehr in und um Osnabrück. Zwischen Münsterstraße und der Auffahrt zur A30 bei Ebenbüren ist die Strecke wegen Straßenbauarbeiten komplett gesperrt. Du kommst dort im Moment gar nicht durch. Auch der Abschnitt von der Abfahrt der B219 zur Münsterstraße bei Ebenbüren ist wegen derselben Baustelle voll gesperrt. Zusätzlich ist der Markweg in Richtung Tecklenburger Damm bei Ebenbüren auf weniger als 100 Metern komplett dicht. Such dir hier am besten frühzeitig eine andere Route. Komm gut und entspannt an dein Ziel.
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5: Guten Abend Osnabrück, hier ist Heiko auf Hase Radio. Wir starten gemeinsam in euren Alando-Samstag. Schön, dass ihr dabei seid, egal ob unterwegs in der City, schon in der Schlange vorm Club oder gemütlich zu Hause beim Vorglühen. Dreht ein bisschen lauter, macht's euch bequem. Hier kommt für euch Million Good Reasons von Robin Schulz und Fastboy.

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1: Which meaning did you intend? In Venezuela ist die Zahl der Todesopfer nach zwei schweren Erdbeben vom 24. Juni auf 5069 gestiegen. Internationale Teams unterstützen tausende Einsatzkräfte bei der Suche in Trümmern, besonders im Bundesstaat La Guaira. Mehr als 20.000 Menschen sind vertrieben, viele leben in Notunterkünften. Der Internationale Währungsfonds und die Vereinigten Staaten sagen Milliardenhilfen für Wiederaufbau und humanitäre Unterstützung zu. Bei der Samstagsziehung von Lotto 6 aus 49 wurden die Zahlen 5, 17, 33, 35, 39 und 47 ermittelt. Die Superzahl ist 6. Im Spiel 77 lautet die Gewinnzahl 2352296, bei Super 6 598174. Die Chance auf 6 richtige plus Superzahl liegt bei etwa 1 zu 140 Millionen. Im Jackpot sind 50 Millionen Euro. In Osnabrück sind am 18. Juli 2026 mobile Geschwindigkeitskontrollen gemeldet. Betroffen sind nach Angaben aus Leserhinweisen und öffentlichen Meldungen unter anderem die Sutthauser Straße sowie die Wersener Straße. Die Hinweise erheben keinen Anspruch auf Vollständigkeit oder Richtigkeit.
2: Danke, Tore. Das Wetter in Osnabrück. Heute graues Wolkenbett, die Sonne macht nur kurze Gastauftritte. Rund 21 Grad, fühlt sich etwas frischer an. Der Wind pustet merklich, Böen zerren zwischendurch ordentlich an Jacken und Frisuren. Es bleibt trocken. Heute Abend weiter meist grau, später reißt der Himmel mehr und mehr auf. In der Nacht teils klar, perfekt zum Sternezählen. Morgen ähnlich mild, um die 21 Grad, mit ein paar harmlosen Minischauern und schwachem bis mäßigem Lüftchen.
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3: Die Verkehrsnachrichten rund um Osnabrück. Zwischen Münsterstraße und der Autobahn bei Ibbenbüren kommst du wegen einer Vollsperrung durch Bauarbeiten im Moment gar nicht durch. Auch zwischen der Abfahrt Münsterstraße der Bundesstraße und der Münsterstraße selbst bei Ibbenbüren ist die Strecke komplett dicht. Ebenfalls wegen Straßenarbeiten. Und in Ibbenbüren ist außerdem der kurze Abschnitt zwischen Tecklenburger Damm und Markweg vollgesperrt. Fahr hier am besten weiträumig über die umliegenden Straßen und hab eine gute und sichere Fahrt.
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4: Guten Abend Osnabrück, hier ist Heiko auf Hase Radio. Willkommen zur ersten Stunde Alando Samstag. Schön, dass du noch mit mir wach bist. Egal, ob du schon auf dem Weg in die City bist, zu Hause vorglühst oder einfach nur chillst. Wir drehen jetzt langsam die Stimmung hoch. Hier kommt für dich Pump Up the Jam von JKRS-Hardlights-Sun.

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1: Die Nachrichten mit Tore, hallo. In Venezuela ist die Zahl der Todesopfer nach zwei schweren Erdbeben vom 24. Juni auf 5069 gestiegen. Internationale Teams unterstützen tausende Einsatzkräfte bei der Suche in Trümmern, besonders im Bundesstaat La Guaira. Mehr als 20.000 Menschen sind vertrieben, viele leben in Notunterkünften. Der Internationale Währungsfonds und die Vereinigten Staaten sagen Milliardenhilfen für Wiederaufbau und humanitäre Unterstützung zu. Bei der Samstagsziehung von Lotto 6 aus 49 wurden die Zahlen 5, 17, 33, 35, 39 und 47 ermittelt. Die Superzahl ist 6. Im Spiel 77 lautet die Gewinnzahl 235-2296 bei Super 6 598174. Die Chance auf 6 richtige plus Superzahl liegt bei etwa 1 zu 140 Millionen. Im Jackpot sind 50 Millionen Euro. In Osnabrück sind am 18. Juli 2026 mobile Geschwindigkeitskontrollen gemeldet. Betroffen sind nach Angaben aus Leserhinweisen und öffentlichen Meldungen unter anderem die Sutthauser Straße sowie die Wersener Straße. Die Hinweise erheben keinen Anspruch auf Vollständigkeit oder Richtigkeit.
2: Am Sonntag überwiegend wolkig bis trüb, stellenweise leichter Regen oder Nieselregen, vor allem von Nordwesten bis Südosten, Lichtblicke am ehesten im Osten, nachmittags auch im Westen, Höchstwerte 4 bis 14 Grad, Wind meist schwach aus Westen, zeitweise mäßig mit frischen Böen im Westen, in der Nacht gebietsweise Regen, lokal Nebel, Tiefstwerte 3 bis 8 Grad, im Schwarzwald und Allgäu um 1 Grad, Montag neblig trüb mit Nieselregen 5 bis 13 Grad, Dienstag öfter Regen 6 bis 15 Grad. Pack deinen Schirm.
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3: Die Verkehrsnachrichten rund um Osnabrück. Zwischen der Münsterstraße und der Autobahn 30 bei Ibbenbüren ist die Strecke wegen Bauarbeiten komplett gesperrt. Auch zwischen der Abfahrt B219 Abfahrt 11B und der Münsterstraße bei Ibbenbüren kommst du wegen Bauarbeiten gar nicht durch. Zusätzlich ist zwischen dem Tecklenburger Damm und dem Markweg bei Ibbenbüren die Straße vollständig dicht. Such dir am besten frühzeitig eine andere Route und komm gut und entspannt an dein Ziel.
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4: Guten Abend und moin aus Osnabrück, hier ist Heiko auf Hase Radio. Schön, dass du noch wach bist. Wir begleiten dich entspannt durch die Nacht mit viel Musik und den wichtigsten News aus aller Welt, immer zur vollen Stunde. Mach's dir gemütlich, dreh ein bisschen auf, hier kommt für dich Sam Hunt mit seinem Song 2016.

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0: schon 1 Uhr.
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2: Das Neueste zu Tore, hallo. In Venezuela ist die Zahl der Todesopfer nach zwei schweren Erdbeben vom 24. Juni auf 5069 gestiegen. Internationale Teams unterstützen tausende Einsatzkräfte bei der Suche in Trümmern, besonders im Bundesstaat La Guaira. Mehr als 20.000 Menschen sind vertrieben, viele leben in Notunterkünften. Der Internationale Währungsfonds und die Vereinigten Staaten sagen Milliardenhilfen für Wiederaufbau und humanitäre Unterstützung zu. Bei der Samstagsziehung von Lotto 6 aus 49 wurden die Zahlen 5, 17, 33, 35, 39 und 47 ermittelt. Die Superzahl ist 6. Im Spiel 77 lautet die Gewinnzahl 2352296, bei Super 6 598174. Die Chance auf 6 richtige plus Superzahl liegt bei etwa 1 zu 140 Millionen. Im Jackpot sind 50 Millionen Euro. In Osnabrück sind am 18. Juli 2026 mobile Geschwindigkeitskontrollen gemeldet. Betroffen sind nach Angaben aus Leserhinweisen und öffentlichen Meldungen unter anderem die Sutthauser Straße sowie die Wersener Straße.

0: Die Hinweise erheben keinen Anspruch auf Vollständigkeit oder Richtigkeit. Soweit die Nachrichten. Hanna, was macht das Wetter?
1: Ja, Tore, lass uns das Wetter in Osnabrück anschauen. Jetzt in der Nacht um die 14 Grad, dazu ein paar freundliche Wolkenlücken, insgesamt trocken. Der Wind weht nur leicht, ab und zu ein etwas kräftigerer Hauch. Bis zum Morgen mehr Wolken, vielleicht mal ein paar winzige Tropfen, meist bleibt es trocken, Tiefstwerte um 12 Grad. Heute tagsüber rund 21 Grad, Mix aus Sonne und dickeren Wolken, vereinzelt kurze, leichte Schauer. Morgen ähnlich, etwa 20 Grad, viele Wolken, kaum Regen, Wind weiter nur schwach.
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3: Die Verkehrsnachrichten rund um Osnabrück. Rund um Ibbenbüren hast du heute gleich mehrere Sperrungen. Zwischen der Münsterstraße und der Autobahn A30 bei Ibbenbüren ist die Strecke wegen Bauarbeiten voll gesperrt. Auch die Verbindung zwischen der Bundesstraße 219 Abfahrt 11b und der Münsterstraße bei Ibbenbüren ist komplett dicht, ebenfalls wegen Straßenarbeiten. Außerdem ist zwischen Markweg und Tecklenburger Damm bei Ibbenbüren eine kurze Strecke voll gesperrt. Fahr dort am besten weiträumig über die beschilderten Umleitungen und komm sicher an dein Ziel. Gute Fahrt dir!
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4: Hey, hier ist Heiko auf Hase Radio, deinem Sender für Osnabrück und die ganze Region. Schön, dass du so spät noch mit dabei bist. Wir halten dich die Nacht über mit frischer Musik und den wichtigsten Nachrichten aus aller Welt wach. Mach's dir gemütlich, dreh ein bisschen lauter. Jetzt für dich Beautiful People von David Guetta und Sia.

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Hallo ihr da draußen in der Nacht. Ob ihr noch wach seid, gerade bereits aufsteht oder einfach vielleicht die Ruhe genießt. Ich habe den perfekten Soundtrack für die späten Stunden. Kommt damit gut durch die Nacht mit uns. Wir sind Hase Radio.

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1: Von mir, Thor. Hallo. In Venezuela ist die Zahl der Todesopfer nach zwei schweren Erdbeben vom 24. Juni auf 5069 gestiegen. Internationale Teams unterstützen tausende Einsatzkräfte bei der Suche in Trümmern, besonders im Bundesstaat La Guaira. Mehr als 20.000 Menschen sind vertrieben, viele leben in Notunterkünften. Der Internationale Währungsfonds und die Vereinigten Staaten sagen Milliardenhilfen für Wiederaufbau und humanitäre Unterstützung zu. Bei der Samstagsziehung von Lotto 6 aus 49 wurden die Zahlen 5, 17, 33, 35, 39 und 47 ermittelt. Die Superzahl ist 6. Im Spiel 77 lautet die Gewinnzahl 235-2296, bei Super 6 598174. Die Chance auf 6 richtige plus Superzahl liegt bei etwa 1 zu 140 Millionen. Im Jackpot sind 50 Millionen Euro. In Osnabrück sind am 18. Juli 2026 mobile Geschwindigkeitskontrollen gemeldet. Betroffen sind nach Angaben aus Leserhinweisen und öffentlichen Meldungen unter anderem die Sutthauser Straße sowie die Wersener Straße. Die Hinweise erheben keinen Anspruch auf Vollständigkeit oder Richtigkeit.
2: Ja, Tore, lass uns das Wetter in Osnabrück anschauen. Jetzt in der Nacht um die 14 Grad, dazu ein paar freundliche Wolkenlücken, insgesamt trocken. Der Wind weht nur leicht, ab und zu ein etwas kräftigerer Hauch. Bis zum Morgen mehr Wolken, vielleicht mal ein paar winzige Tropfen, meist bleibt es trocken, Tiefstwerte um 12 Grad. Heute tagsüber rund 21 Grad, Mix aus Sonne und dickeren Wolken, vereinzelt kurze, leichte Schauer. Morgen ähnlich, etwa 20 Grad, viele Wolken, kaum Regen, Wind weiter nur schwach.
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